Tschüss.

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0: Ausschreibung für den Ehrenpreis des Heimatverbandes Mecklenburg-Vorpommern 2026. Der Heimatverband Mecklenburg-Vorpommern e.V. verleiht den Ehrenpreis für Engagierte der Heimatpflege. Es wird an Personen, Initiativen, Vereine oder andere vergeben, die sich in herausragender und vorbildlicher Weise um die Heimat- und Traditionspflege des Landes Mecklenburg-Vorpommern verdient gemacht haben. Es werden 3 Preise in folgenden Kategorien vergeben. 1 Preis Jugend, 1 Preis an Körperschaften, Vereinigungen und Vereine und 2 Preise an Einzelpersonen. 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Die E-Mail-Adresse lautet Geschäftsstelle mit AI geschrieben @heimatverband-mv.de. Da gibt es auch Informationen über das richtige Format.
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0: Heute gibt es einige Wolken, aber auch viel Sonnenschein. Es bleibt trocken. Die höchsten Temperaturen liegen zwischen 25 und 28 Grad. Direkt am Bodden zwischen 21 und 25 Grad. Der Wind ist schwach bis mäßig unterwegs und kommt aus nordöstlichen Richtungen. In der kommenden Nacht dann gering bewölkt bis wolkig und meist niederschlagsfrei. Rund um Neubrandenburg kann es örtlich ein bisschen Regen geben. Die tiefsten Temperaturen zwischen 19 und 12 Grad. Der Wind schwach aus Richtungen um Ost. Morgen dann am Bodden und dann auch im nördlichen Bereich heiter bis wolkig und meist trocken. Im Süden, also so rund um Neubrandenburg, wolkig bis stark bewölkt und regional Schauer und einzelne Gewitter möglich. Das Ganze bei höchsten Temperaturen zwischen 24 und 27 Grad, direkt am Bodden zwischen 21 und 24 Grad, bei einem schwachen Wind aus nordöstlichen Richtungen. Die Nacht zum Freitag ist dann wolkig oder gering bewölkt, vereinzelt kann es Schauer geben, örtlich auch Dunst oder Nebel, bei Temperaturen zwischen 18 und 15 Grad und einem allgemein schwachen Wind. Und der Freitag, der zeigt sich dann heiter bis wolkig. Am späten Nachmittag und Abend kommen dann von Süden wieder ein paar Schauer und örtlich auch Gewitter auf. Die Temperaturen steigen auf 25 bis 29 Grad, direkt am Bodden zwischen 22 und 25 Grad. Alles bei einem schwachen Wind aus nördlichen bis nordöstlichen Richtungen. Und die Gräserpollen sind nach wie vor mit geringer bis mittlerer Intensität unterwegs.
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0: Heute gibt es einige Wolken, aber auch viel Sonnenschein. Es bleibt trocken. Die höchsten Temperaturen liegen zwischen 25 und 28 Grad. Direkt am Bodden zwischen 21 und 25 Grad. Der Wind ist schwach bis mäßig unterwegs und kommt aus nordöstlichen Richtungen. In der kommenden Nacht dann gering bewölkt bis wolkig und meist niederschlagsfrei. Rund um Brandenburg kann es örtlich ein bisschen Regen geben. Die tiefsten Temperaturen zwischen 19 und 12 Grad. Der Wind schwach aus Richtungen um Ost. Morgen dann am Bodden und dann auch im nördlichen Bereich heiter bis wolkig und meist trocken. Im Süden, also so rund um Neubrandenburg, wolkig bis stark bewölkt und regional Schauer und einzelne Gewitter möglich. Das Ganze bei höchsten Temperaturen zwischen 24 und 27 Grad, direkt am Bodden zwischen 21 und 24 Grad, bei einem schwachen Wind aus nordöstlichen Richtungen. Die Nacht zum Freitag ist dann wolkig oder gering bewölkt, vereinzelt kann es Schauer geben, örtlich auch Dunst oder Nebel, bei Temperaturen zwischen 18 und 15 Grad und einem allgemein schwachen Wind. Und der Freitag, der zeigt sich dann heiter bis wolkig. Am späten Nachmittag und Abend kommen dann von Süden wieder ein paar Schauer und örtlich auch Gewitter auf. Die Temperaturen steigen auf 25 bis 29 Grad, direkt am Bodden zwischen 22 und 25 Grad. Alles bei einem schwachen Wind aus nördlichen bis nordöstlichen Richtungen. Und die Gräserpollen sind nach wie vor mit geringer bis mittlerer Intensität unterwegs.
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0: in der nächsten halben Stunde lassen wir mal den Jens Fischer an die Regler.
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4: Hallo, liebe Kinder, hier ist wieder Pauline. Elke Bräunling hat für euch eine Geschichte aufgeschrieben und die heißt Max und der Zaubertrache. Heute lassen Mia und Max Drachen steigen. Schön sieht es aus, wie die Drachen in der Luft tanzen und Purzelbäume schlagen. Du hast gut, ruft Max seinem Drachen zu. Ich möchte auch am Himmel tanzen. Bist du etwa ein Zaubertrache? Aber ja doch. Aber klar doch,

0: tönt es von oben herab. Dann flieg mit mir zu den Wolken. Albert Max herum. Nichts leichter als das, antwortet der Drache und zieht Max, schwupps, zu sich herauf. Los geht der Flug. Langsam schweben Max und der Drache himmelwärts. Still ist es hier oben. Und es gibt so viel zu sehen. Max staunt. Vom Weiten winken ihnen Wolken entgegen. Sie verbeugen sich und ziehen in luftigen Gebilden weiter. Nur eine kleine Wolke bleibt am Himmel stehen und weint dicke Regentränen. »Warum weinst du?« fragt Max. Die kleine Wolke seufzt. »Ich bin so traurig«, schlucht sie. »Traurig?« wundert sich Max. »Es ist doch schön hier oben.« »Mir ist aber etwas ganz Schlimmes passiert«, erzählt die Wolke. »Ich habe meine Schäfchenwolkenherde verloren, als ich Kindern beim Drachensteigen zugesehen habe. Spaß hat es gemacht, doch dann waren meine Freunde verschwunden. Nun stehe ich alleine hier am Himmel.« Flehend blickt sie Max an. »Helft ihr mir, meine Herde wiederzufinden?« »Ach, bitte!«
1: »Können wir helfen, Zaubertrache?« fragt Max.
0: »Jederzeit stets zu Diensten bereit«, lacht der Drache und macht einen Purzelbaum. »Wie«, Max jauchzt, und auch die kleine Wolke kann wieder ein wenig lachen. Und lachend machen sie sich auf die Suche nach der Schäfchenwolkenherde. Sie sausen über Täler, Berge, Wiesen, Seen, Dörfer und Städte und begegnen vielen Wolken. Doch die Herde der kleinen Wolke ist nicht dabei. Auf einmal aber hören sie von fern ein lautes, fröhliches Durcheinandergebrumme. Bäh, bö, buba. Am Himmel schweben wir heute da, morgen hier, in der Herde froh und heiter, geht es weit und immer weiter. Übers Land, durchs Himmelblau. Wohin? Weiß keiner so genau. Bäh, bö, bua, bäh, bö, bua.
2: Das sind sie, ruft die kleine Wolke aufgeregt. Wir sind nämlich die fröhlichste und lauteste Schäfchenwolkenherde am ganzen Himmel.
0: Das ist nicht zu überhören, meint Max. Und der Zaubertrache surrt. Frech? Fröhlich? Laut? Gefällt mir.
2: Mir auch, jubelt die Wolke. Oh, ich bin die Glücklichste. Danke für eure Hilfe.
0: Wie gesehen, gern geschehen, antwortet der Drache mit einer galanten Abschiedsverbeugung.
2: Tschüss, Schäfchenwolke, ruft auch Max. Helfen macht Spaß, nicht wahr, Zaubertrache?
0: Der Drache aber schweigt. Erstaunt sieht sich Max um und sitzt wie durch ein Wunder auf der Wiese mit der Drachenschnur in der Hand. Hat er das Zaubertrachenabenteuer vielleicht nur geträumt? Er blickt zum Himmel, wo sein Drache, der nun wieder nichts anderes ist als ein ganz normaler Drache mit einer Schäfchenwolkenherde um die Wette tanzt. Max winkt und ihm ist, als erwiderte eine besonders kleine Wolke seinen Gruß.
2: Stimmt, helfen macht wirklich Spaß, sagt Max zufrieden.
0: Max, hört er Mia rufen. Mein Drache ist im Apfelbaum gelandet. Hilfst du mir, ihn herunterzuholen?
1: Immer ich, murrt Max.
2: Aber du hast doch gerade helfen macht Spaß gerufen,
0: mault Mia. Da kichert Max.
1: Klar, helfe ich dir, ruft er und läuft zum Apfelbaum hinüber.
0: Liebe Kinder, ich sage euch für heute Tschüss, bis zum nächsten Wiederhören, eure Pauline.

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0: damals sehr populären Jugendzeitschrift Bravo wurde er als beliebtester Sänger 1987 ausgezeichnet. Übrigens vor einem gewissen, warte, ich habe den Namen vergessen, Michael Jackson, nur auf Platz 2, Dan Harrow. Und wir haben gehört, You Have a Way.
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0: Dann gering bewölkt bis wolkig und meist niederschlagsfrei. Rund um Brandenburg kann es örtlich ein bisschen Regen geben. Die tiefsten Temperaturen zwischen 19 und 12 Grad. Der Wind schwach aus Richtung um Ost. Morgen dann am Bodden und dann auch im nördlichen Bereich. Heiter bis wolkig und meist trocken. Im Süden, also so rund um Neubrandenburg, wolkig bis stark bewölkt und regional Schauer und einzelne Gewitter möglich. Das Ganze bei höchsten Temperaturen zwischen 24 und 27 Grad, direkt am Bodden zwischen 21 und 24 Grad, bei einem schwachen Wind aus nordöstlichen Richtungen. Die Nacht zum Freitag ist dann wolkig oder gering bewölkt, vereinzelt kann es Schauer geben, örtlich auch Dunst oder Nebel, bei Temperaturen zwischen 18 und 15 Grad und einem allgemein schwachen Wind. Und der Freitag, der zeigt sich dann heiter bis wolkig. Am späten Nachmittag und Abend kommen dann von Süden wieder ein paar Schauer und örtlich auch Gewitter auf. Die Temperaturen steigen auf 25 bis 29 Grad, direkt am Bodden zwischen 22 und 25 Grad. Alles bei einem schwachen Wind aus nördlichen bis nordöstlichen Richtungen. Und die Gräserpollen sind nach wie vor mit geringer bis mittlerer Intensität unterwegs.
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Hurt Me, ich weiß, das ist Jennifer Lopez zusammen mit David Guetta und Save Me Tonight ist allerdings, hört sich doch ein bisschen an wie Hathaway. Hey, catch my heart. Dieses wunderschöne Stück hat mich endlich

Also mal ganz ehrlich, auch wenn es von Felix Jähn ist, aber jetzt reicht es. Müsst ihr denn alles covern, was nicht bei drei auf den Bäumen ist? Könnt ihr euch gar nichts Eigenes mehr ausdenken?

Eindrücke leisten, so wie das Teil da eben. Boy, you turn me on. Er hat in den letzten Jahren viel, viel, viel bessere Musik gemacht als das da. So, wir schnippen mit den Fingern und grooven uns durch die Stadt.

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4: Heute lese ich euch eine Geschichte von Rotraud Susanne Berner vor und sie heißt Fragen. Auf dem Bild über der Geschichte sitzt Karlchen, der kleine Hase, auf den Beinen seiner Mama und beide schauen sich aufmerksam an.
5: »Warum sind Möhrchen nicht blau?«, fragt Karlchen.
6: »Na, weil sie sonst wahrscheinlich wie Blaubeeren schmecken würden und nicht wie Möhrchen«, sagt Mama.
5: »Und warum sind Kaninchen nicht rot?«,
6: fragt Karlchen. »Damit man sie nicht mit einem Eichhörnchen verwechseln kann«, sagt Mama.
5: »Und warum sind deine Ohren viel größer als meine?«,
6: fragt Karlchen. »Damit ich deine Fragen besser hören kann«, sagt Mama. Und dann malen sie zusammen ein Bild. Darauf sieht man, wie ein rotes Kaninchen mit riesigen Ohren auf einer gelben Wiese an einem blauen Möhrchen knabbert. Und oben aufs Blatt malt Karlchen zum Schluss noch eine grüne Sonne. Und weil diese Geschichte so kurz war, folgt gleich noch eine Karlchen-Geschichte, nämlich die von Onkel Willi.
5: »Ich kann Onkel Willi nicht leiden«,
6: sagt Karlchen.
7: »Warum nicht?«, fragt Papa.
5: »Weil er mich am Ohr zieht«, sagt Karlchen. »Und weil er so komisch riecht. Und weil er mich immer auslacht. Und weil er einen so kratzigen Bart hat.

0: Und weil er so viel redet. Und weil er mir nie was mitbringt. Ist das alles? Fragt Papa. Nein, sagt Karlchen. Und weil er immer so viel vom Nachtisch isst. Aber irgendetwas ist doch sicher auch nett an Onkel Willi, sagt Papa. Denk doch mal nach. Ja, mir gefällt sein großes Auto, sagt Karlchen. Na siehst du, sagt Papa. Aber mir wird immer schlecht, wenn ich mit dem Auto fahre, sagt Karlchen.
1: 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Du mein Plüschohrstierchen, meines Herzens Zierchen, treues Trampeltierchen, mein Schatz.

Er trägt der Tümpelmatscher, grüner Rasenlatscher, ach du Düssel-Quatscher, du Stroll. Blöde Spinatwachtel, alter Schnauzenspachtel, super doofe Schachtel, Dreckmolch.

0: in der nächsten halben Stunde lassen wir mal den Jens Fischer an die Regler.
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In unserer Diskothek am frühen Morgen ging's los mit einem Mega-Hit aus den 80ern von Johnny Hayes Jazz, Shattered Dreams. Und wir fliegen rüber über den großen Teich jetzt zu den drei Mädels von Exposé. Come go with me.

0: wunderbares Tanzbrett.
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2: Auch für wahre Tanzbretter bekannt war Dan Harrow, hier mit seiner Nummer 4 von 1987, Don't Break My Heart.
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Ich glaube, ich heb mir mal ganz zum Schluss meine Lieblingsstücke auf. So auch dieses Mal. Wanda Cross und Dancing in the Desert ist aus irgendeinem Grunde nie richtig populär geworden, aber in den Diskotheken ist sie gelaufen, rauf und runter, ganz tolles Stück, vor allem die Instrumental-Bridge nach 3,5 Minuten mit dem Down, Down, Down, Down, Down, Down, jetzt für euch als Abschluss von unserer Diskothek.

0: Heute gibt es einige Wolken, aber auch viel Sonnenschein. Es bleibt trocken. Die höchsten Temperaturen liegen zwischen 25 und 28 Grad. Direkt am Bodden zwischen 21 und 25 Grad. Der Wind ist schwach bis mäßig unterwegs und kommt aus nordöstlichen Richtungen. In der kommenden Nacht dann gering bewölkt bis wolkig und meist niederschlagsfrei. Rund um Brandenburg kann es örtlich ein bisschen Regen geben. Die tiefsten Temperaturen zwischen 19 und 12 Grad. Der Wind schwach aus Richtungen um Ost. Morgen dann am Bodden und dann auch im nördlichen Bereich heiter bis wolkig und meist trocken. Im Süden, also so rund um Neubrandenburg, wolkig bis stark bewölkt und regional Schauer und einzelne Gewitter möglich. Das Ganze bei höchsten Temperaturen zwischen 24 und 27 Grad, direkt am Bodden zwischen 21 und 24 Grad, bei einem schwachen Wind aus nordöstlichen Richtungen. Die Nacht zum Freitag ist dann wolkig oder gering bewölkt, vereinzelt kann es Schauer geben, örtlich auch Dunst oder Nebel, bei Temperaturen zwischen 18 und 15 Grad und einem allgemein schwachen Wind. Und der Freitag, der zeigt sich dann heiter bis wolkig. Am späten Nachmittag und Abend kommen dann von Süden wieder ein paar Schauer und örtlich auch Gewitter auf. Die Temperaturen steigen auf 25 bis 29 Grad, direkt am Bodden zwischen 22 und 25 Grad. Alles bei einem schwachen Wind aus nördlichen bis nordöstlichen Richtungen. Und die Gräserpollen sind nach wie vor mit geringer bis mittlerer Intensität unterwegs.
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Olivia Newton-John war selbst Hauptdarstellerin im Film Xanadu. Und jetzt einer meiner Lieblings-Roboterfilme. Nummer 5 lebt. Und aus dem hören wir Eldie Barge und Who's Johnny?

Bei den vielen Filmen, die ich in letzter Zeit gesehen habe, ist mir aufgefallen, dass gerade aus japanischen Animes sehr gute Filmmusik stammt. Und die will ich euch nicht vorenthalten. Zwei Beispiele dafür. Das erste aus The Deer King. Millet und One Reason gesungen in Japanisch und Englisch.

The Deer King von 2021. Ein Jahr vorher erschien es Popel und die andere Seite des Himmels. Und so stelle ich mir eine Filmmusik vor. Fängt langsam und ruhig an, steigert sich dann, bis dann zum Schluss das gesamte Orchester dem Titel ein episches Ende bereitet. Gesungen von Losarina.

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Verantwortlich für diese Sendung war Ilona Tessin.

0: Heute gibt es einige Wolken, aber auch viel Sonnenschein. Es bleibt trocken. Die höchsten Temperaturen liegen zwischen 25 und 28 Grad. Direkt am Bodden zwischen 21 und 25 Grad. Der Wind ist schwach bis mäßig unterwegs und kommt aus nordöstlichen Richtungen. In der kommenden Nacht dann gering bewölkt bis wolkig und meist niederschlagsfrei. Rund um Neubrandenburg kann es örtlich ein bisschen Regen geben. Die tiefsten Temperaturen zwischen 19 und 12 Grad. Der Wind schwach aus Richtungen um Ost. Morgen dann am Bodden und dann auch im nördlichen Bereich heiter bis wolkig und meist trocken. Im Süden, also so rund um Neubrandenburg, wolkig bis stark bewölkt und regional Schauer und einzelne Gewitter möglich. Das Ganze bei höchsten Temperaturen zwischen 24 und 27 Grad, direkt am Bodden zwischen 21 und 24 Grad, bei einem schwachen Wind aus nordöstlichen Richtungen. Die Nacht zum Freitag ist dann wolkig oder gering bewölkt, vereinzelt kann es Schauer geben, örtlich auch Dunst oder Nebel, bei Temperaturen zwischen 18 und 15 Grad und einem allgemein schwachen Wind. Und der Freitag, der zeigt sich dann heiter bis wolkig. Am späten Nachmittag und Abend kommen dann von Süden wieder ein paar Schauer und örtlich auch Gewitter auf. Die Temperaturen steigen auf 25 bis 29 Grad, direkt am Bodden zwischen 22 und 25 Grad. Alles bei einem schwachen Wind aus nördlichen bis nordöstlichen Richtungen. Und die Gräserpollen sind nach wie vor mit geringer bis mittlerer Intensität unterwegs.
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1: Franz Kafka, Josephine die Sängerin oder Das Volk der Mäuse. Es liest für euch Mina Dressler. Unsere Sängerin heißt Josephine. Wer sie nicht gehört hat, kennt nicht die Macht ihres Gesanges. Es gibt niemanden, den ihr Gesang nicht fortreißt, was umso höher zu bewerten ist, als unser Geschlecht im Ganzen Musik nicht liebt. Stiller Frieden ist uns die liebste Musik. Unser Leben ist schwer. Wir können uns, auch wenn wir einmal alle Tagessorgen abzuschütteln versucht haben, nicht mehr zu solchen unserem sonstigen Leben zu fernen Dingen erheben, wie es die Musik ist. Doch beklagen wir es nicht sehr. Nicht einmal so weit kommen wir. Eine gewisse praktische Schlauheit, die wir freilich auch äußerst dringend brauchen, halten wir für unseren größten Vorzug, und mit dem Lächeln dieser Schlauheit pflegen wir uns über alles hinweg zu trösten, auch wenn wir einmal, was aber nicht geschieht, das Verlangen nach dem Glück haben sollten, das von der Musik vielleicht ausgeht. Nur Josephine macht eine Ausnahme. Sie liebt die Musik und weiß sie auch zu vermitteln. Sie ist die Einzige, mit ihrem Hingang wird die Musik, wer weiß wie lange, aus unserem Leben verschwinden. Ich habe oft darüber nachgedacht, wie es sich mit dieser Musik eigentlich verhält. Wir sind doch ganz unmusikalisch. Wie kommt es, dass wir Josephines Gesang verstehen oder, da Josephine unser Verständnis leugnet, wenigstens zu verstehen glauben? Die einfachste Antwort wäre, dass die Schönheit dieses Gesangs so groß ist, dass auch der stumpfste Sinn ihr nicht widerstehen kann. Aber diese Antwort ist nicht befriedigend. Wenn es wirklich so wäre, müsste man vor diesem Gesang zunächst und immer das Gefühl des Außerordentlichen haben. Das Gefühl, aus dieser Kehle erklinge etwas, was wir nie vorher gehört haben und das zu hören wir auch gar nicht die Fähigkeit haben, etwas, was zu hören uns nur diese eine Josephine und niemand sonst befähigt. Gerade das trifft aber meiner Meinung nach nicht zu. Ich fühle es nicht und habe auch bei anderen nichts dergleichen bemerkt. Im vertrauten Kreise gestehen wir einander offen, dass Josephines Gesang als Gesang nichts Außerordentliches darstellt. Ist es denn überhaupt Gesang? Trotz unserer Unmusikalität haben wir Gesangsüberlieferungen in den alten Zeiten unseres Volkes, gab es Gesang. Sagen erzählen davon und sogar Lieder sind erhalten, die freilich niemand mehr singen kann. Eine Ahnung dessen, was Gesang ist, haben wir also, und dieser Ahnung entspricht Josephinens Kunst eigentlich nicht. Ist es denn überhaupt Gesang? Ist es nicht vielleicht doch nur ein Pfeifen? Und Pfeifen allerdings kennen wir alle. Es ist die eigentliche Kunstfertigkeit unseres Volkes. Oder vielmehr gar keine Fertigkeit, sondern eine charakteristische Lebensäußerung. Alle pfeifen wir, aber freilich denkt niemand daran, das als Kunst auszugeben. Wir pfeifen, ohne darauf zu achten, ja, ohne es zu merken. Und es gibt sogar viele unter uns, die gar nicht wissen,

0: dass das Pfeifen zu unseren Eigentümlichkeiten gehört. Wenn es also wahr wäre, dass Josephine nicht singt, sondern nur pfeift, und vielleicht gar, wie es mir wenigstens scheint, über die Grenzen des üblichen Pfeifens kaum hinauskommt, ja, vielleicht reicht ihre Kraft für dieses übliche Pfeifen nicht einmal ganz, während es ein gewöhnlicher Erdarbeiter ohne Mühe den ganzen Tag über neben seiner Arbeit zustande bringt. Wenn das alles wahr wäre, dann wäre zwar Josephines angebliche Künstlerschaft widerlegt, aber es wäre dann erst recht, das Rätsel ihrer großen Wirkung zu lösen. Es ist aber eben doch nicht nur Pfeifen, was sie produziert. Stellt man sich recht weit von ihr hin und horcht, oder noch besser, lässt man sich in dieser Hinsicht prüfen, singt also Josephine etwa unter anderen Stimmen und setzt man sich die Aufgabe, ihre Stimme zu erkennen, dann wird man unweigerlich nichts anderes heraushören als ein gewöhnliches, höchstens durch Zartheit oder Schwäche ein wenig auffallendes Pfeifen. Aber steht man vor ihr, ist es doch nicht nur ein Pfeifen. Es ist zum Verständnis ihrer Kunst notwendig, sie nicht nur zu hören, sondern auch zu sehen. Selbst wenn es nur unser tagtägliches Pfeifen wäre, so besteht hier doch schon zunächst die Sonderbarkeit, dass jemand sich feierlich hinstellt, um nichts anderes als das Übliche zu tun. Eine Nuss aufknacken ist wahrhaftig keine Kunst. Deshalb wird es auch niemand wagen, ein Publikum zusammenzurufen und vor ihm, um es zu unterhalten, Nüsse knacken. Tut es dennoch und gelingt seine Absicht, dann kann es sich eben doch nicht nur um bloßes Nüsseknacken handeln. Oder es handelt sich um Nüsseknacken, aber es stellt sich heraus, dass wir über diese Kunst hinweggesehen haben, weil wir sie glatt beherrschten und dass uns dieser neue Nussknacker erst ihr eigentliches Wesen zeigt, wobei es dann für die Wirkung sogar nützlich sein könnte, wenn etwas weniger tüchtig im Nüsseknacken ist als die Mehrzahl von uns. Vielleicht verhält es sich ähnlich mit Josephines Gesang. Wir bewundern an ihr das, was wir uns an uns gar nicht bewundern. Übrigens stimmt sie in letzterer Hinsicht mit uns völlig überein. Ich war einmal zugegen, als sie jemand, wie dies natürlich öfters geschieht, auf das allgemeine Volkspfeifen aufmerksam machte, und zwar nur ganz bescheiden. Aber für Josephine war es schon zu viel. Ein so freches, hochmütiges Lächeln, wie sie es damals aufsetzte, habe ich noch nicht gesehen. Sie, die äußerlich eigentlich vollendete Zartheit ist und auffallend zart, selbst in unserem an solchen Frauengestalten reichen Volk, erschien damals geradezu gemein. Sie mochte es übrigens in ihrer großen Empfindlichkeit auch gleich selbst fühlen und fasste sich. Jedenfalls leugnete sie also jeden Zusammenhang zwischen ihrer Kunst und dem Pfeifen. Für die, welche gegenteiliger Meinung sind, hat sie nur Verachtung und wahrscheinlich uneingestandenen Hass. Das ist nicht gewöhnliche Eitelkeit, denn diese Opposition, zu der auch ich halb gehöre, bewundert sie gewiss nicht weniger, als es die Menge tut. Aber Josephine will nicht bewundert, sondern genau in der von ihr bestimmten Art bewundert sein. An Bewunderung allein liegt ihr nichts. Und wenn man vor ihr sitzt, versteht man sie. Opposition treibt man nur in der Ferne. Wenn man vor ihr sitzt, weiß man, was sie hier pfeift, ist kein Pfeifen. Da Pfeifen zu unseren gedankenlosen Gewohnheiten gehört, könnte man meinen, dass auch in Josephinens Auditorium gepfiffen wird. Es wird uns wohl bei ihrer Kunst, und wenn uns wohl ist, pfeifen wir. Aber ihr Auditorium pfeift nicht. Es ist mäuschenstill. So, als wären wir des ersehnten Friedens teilhaftig geworden, von dem uns zumindest unser eigenes Pfeifen abhält, schweigen wir. Ist es ihr Gesang, der uns entzückt, oder nicht vielmehr die feierliche Stille, von der das schwache Stimmchen umgeben ist? Einmal geschah es, dass irgendein törichtes kleines Ding während Josephines Gesang in aller Unschuld auch zu pfeifen anfing. Nun, es war ganz dasselbe, das wir auch von Josephine hörten. Dort vorne, das trotz aller Routine immer noch schüchterne Pfeifen und hier im Publikum das selbstvergessene kindliche Gepfeife. Den Unterschied zu bezeichnen wäre unmöglich gewesen. Aber doch zischten und pfiffen wir gleich die Störerin nieder. Trotzdem es gar nicht nötig gewesen wäre, denn sie hätte sich gewiss auch sonst in Angst und Scham verkrochen, während Josephine ihr Triumphpfeifen anstimmte und ganz außer sich war mit ihrer ausgespreizten Armen und dem gar nicht mehr höher dehnbaren Hals. So ist sie übrigens immer. Jede Kleinigkeit, jeden Zufall, jede Widerspenstigkeit, ein Knacken im Parkett, ein Zähneknirschen, eine Beleuchtungsstörung, hält sie für geeignet, die Wirkung ihres Gesanges zu erhöhen. Sie singt ja ihrer Meinung nach vor tauben Ohren. An Begeisterung und Beifall fehlt es ihr nicht. Aber auf wirkliches Verständnis, wie sie es meint, hat sie längst verzichten gelernt. Da kommen ihr dann alle Störungen sehr gelegen. Alles, was sich von außen her der Reinheit ihres Gesanges entgegenstellt, in leichtem Kampf, ja, ohne Kampf, bloß durch die Gegenüberstellung besiegt wird, kann dazu beitragen, die Menge zu erwecken, sie zwar nicht Verständnis, aber ahnungsvollen Respekt zu lehren. Wenn ihr aber nun das Kleine so dient, wie erst das Große. Unser Leben ist sehr unruhig. Jeder Tag bringt Überraschungen, Beängstigungen, Hoffnungen und Schrecken, dass der Einzelne unmöglich dies alles ertragen könnte, hätte er nicht jederzeit bei Tag und Nacht den Rückhalt der Genossen. Aber selbst so wird es oft recht schwer. Manchmal zittern selbst 1000 Schultern unter der Last, die eigentlich nur für einen bestimmt war. Dann hält Josephine ihre Zeit für gekommen. Schon steht sie da, das zarte Wesen, besonders unterhalb der Brust beängstigt vibrierend. Es ist, als hätte sie alle ihre Kraft im Gesang versammelt, als sei allem an ihr, was nicht dem Gesang unmittelbar diene, jede Kraft, fast jede Lebensmöglichkeit entzogen, als sei sie entblößt, preisgegeben, nur dem Schutze guter Geister überantwortet, als könne sie, während sie sich so völlig entzogen im Gesange wohnt, ein kalter Hauch im Vorüberwehen töten. Aber gerade bei solchem Anblick pflegen wir angeblichen Gegnern uns zu sagen, sie kann nicht einmal pfeifen, so entsetzlich muss sie sich anstrengen, um nicht Gesang, reden wir nicht von Gesang, aber um das landesübliche Pfeifen einigermaßen sich abzuzwingen. So scheint es uns, doch ist dies, wie erwähnt, ein zwar unvermeidlicher, aber flüchtiger, schnell vorübergehender Eindruck. Schon tauchen auch wir in das Gefühl der Menge, die warm, Leib an Leib, scheu atmend horcht. Und um diese Menge unseres fast immer in Bewegung befindlichen, wegen oft nicht sehr klarer Zwecke, hin- und herschießenden Volkes, um sich zu versammeln, muss Josephine meist nichts anderes tun, als mit zurückgelegtem Köpfchen, halboffenem Mund, der Höhe zugewandten Augen, jene Stellung einzunehmen, die darauf hindeutet, dass sie zu singen beabsichtigt. Sie kann dies tun, wo sie will. Es muss kein weithin sichtbarer Platz sein, irgendein verborgener, an zufälliger Augenblickslaune gewählter Winkel ist ebenso gut brauchbar. Die Nachricht, dass sie singen will, verbreitet sich gleich und bald zieht es in Prozessionen hin. Nun, manchmal treten doch Hindernisse ein. Josephine singt mit Vorliebe, gerade in aufgeregten Zeiten, vielfache Sorgen und Nöte zwingen uns dann zu vielerlei Wegen. Man kann sich beim besten Willen nicht so schnell versammeln, wie es Josephine wünscht. Und sie steht dort, diesmal in ihrer großen Haltung, vielleicht eine Zeit lang ohne genügend Hörerzahl, denn freilich wird sie wütend, stampft sie mit den Füßen, flucht ganz unmädchenhaft, ja, sie beißt sogar. Aber selbst solch ein Verhalten schadet ihrem Ruf nicht. Statt ihre übergroßen Ansprüche ein wenig einzudämmen, strengt man sich an, ihnen zu entsprechen. Es werden Boten ausgeschickt, um Hörer herbeizuholen. Es wird vor ihr geheim gehalten, dass das geschieht. Man sieht dann auf den Wegen im Umkreis Posten aufgestellt, die den Herankommenden zuwinken. Sie möchten sich beeilen, dies alles so lange, bis dann schließlich doch eine leidliche Anzahl beisammen ist. Was treibt das Volk dazu, sich für Josephine so zu bemühen? Eine Frage nicht leichter zu beantworten als die nach Josephinens Gesang, mit der sie ja auch zusammenhängt. Man könnte sie streichen und gänzlich mit der zweiten Frage vereinigen, wenn sich etwa behaupten ließ, dass das Volk wegen des Gesanges Josephine bedingungslos ergeben ist. Dies ist aber eben nicht der Fall. Bedingungslose Ergebenheit kennt unser Volk kaum. Dieses Volk, das über alles die freilich harmlose Schlauheit liebt, das kindliche Wispern, den freilich unschuldigen, bloß die Lippen bewegenden Tratsch, ein solches Volk kann immerhin nicht bedingungslos sich hingeben. Das fühlt wohl auch Josephine. Das ist es, was sie bekämpft, mit aller Anstrengung ihrer schwachen Kehle. Nun darf man freilich bei solchen allgemeinen Urteilen nicht so weit gehen. Das Volk ist Josephine doch ergeben, nur nicht bedingungslos. Es wäre zum Beispiel nicht fähig, über Josephine zu lachen. Man kann es sich eingestehen, an Josephine fordert manches zum Lachen auf. Und an und für sich ist uns das Lachen immer nah. Trotz allem Jammer unseres Lebens ist ein leises Lachen bei uns gewissermaßen immer zu Hause. Aber über Josephine lachen wir nicht. Manchmal habe ich den Eindruck, das Volk fasst sein Verhältnis zu Josephine derart auf, dass sie diese zerbrechliche, schonungsbedürftige, irgendwie ausgezeichnete, ihrer Meinung nach durch Gesang ausgezeichnete Wesen ihm anvertraut sei und es müsse für sie sorgen. Der Grund dessen ist niemandem klar. Nur die Tatsache scheint festzustehen. Über das aber, was einem anvertraut ist, lacht man nicht. Darüber zu lachen wäre Pflichtverletzung. Es ist das Äußerste an Boshaftigkeit, was die Boshaftesten unter uns Josephine zufügen. Wenn sie manchmal sagen, das Lachen vergeht uns, wenn wir Josephine sehen. So sorgt also das Volk für Josephine in der Art eines Vaters, der sich eines Kindes annimmt, das sein Händchen, man weiß nicht recht, ob bittend oder fordernd, nach ihm ausstreckt. Man sollte meinen, unser Volk tauge nicht zur Erfüllung solcher väterlicher Pflichten, aber in Wirklichkeit versieht es sie, wenigstens in diesem Fall musterhaft. Kein Einzelner könnte es, was in dieser Hinsicht das Volk als Ganzes zu tun imstande ist. Freilich der Kraftunterschied zwischen dem Volk und dem Einzelnen ist so ungeheuer, es genügt, dass es den Schützling in die Wärme seiner Nähe zieht und erst beschützt genug. Zu Josephine wagt man allerdings von solchen Dingen nicht zu reden.
1: Ha, ich pfeife auf euren Schutz, sagt sie dann.
0: Ja, du pfeifst, denken wir. Und außerdem ist es wahrhaftig keine Widerlegung, wenn sie rebelliert. Vielmehr ist das durchaus Kindesart und Kindesdankbarkeit und Art des Vaters ist es, sich nicht daran zu kehren. Nun spricht aber doch noch anderes mit herein, das schwerer aus diesem Verständnis zwischen Volk und Josephine zu erklären ist. Josephine ist der gegenteiligen Meinung, sie glaubt, sie sei es, die das Volk beschütze. Aus schlimmer politischer und wirtschaftlicher Lage rettet uns angeblich ihr Gesang. Nichts weniger als das bringt er zu Wege, wenn er das Unglück nicht vertreibt. So gibt er uns wenigstens die Kraft, es zu ertragen. Sie spricht es nicht so aus und auch nicht anders. Sie spricht überhaupt wenig. Sie ist schweigsam unter den Plappermäulern, aber aus ihren Augen blitzt es von einem geschlossenen Mund. Bei uns können nur wenige den Mund geschlossen halten. Sie kann es. Ist es abzulesen? Bei jeder schlechten Nachricht, und an manchen Tagen überrennen sie einander, falsche und halbrichtige darunter, erhebt sie sich sofort, während es sie sonst müde zu Boden zieht, erhebt sich und streckt den Hals und sucht den Überblick über ihre Herde wie der Hirt vor dem Gewitter. Gewiss auch Kinder stellen ähnliche Forderungen in ihrer wilden, unbeherrschten Art. Aber bei Josephine sind sie doch nicht so unbegründet wie bei ihnen. Freilich, sie rettet uns nicht und gibt uns keine Kraft. Es ist leicht, sich als Retter dieses Volkes aufzuspielen, das leidensgewohnt sich nicht schonend, schnellen Entschlüssen den Tod wohlkennend, nur dem Anscheine nach ängstlich in der Atmosphäre von Tollkühnheit, in der ständig lebt und überdies ebenso fruchtbar wie wagemutig. Es ist leicht, sage ich, sich nachträglich als Retter dieses Volkes aufzuspielen, das sich noch immer irgendwie selbst gerettet hat. sei es auch unter Opfern, über die der Geschichtsforscher, im Allgemeinen vernachlässigen wir Geschichtsforschung gänzlich, vor Schrecken erstarrt. Und doch ist es wahr, dass wir gerade in Notlagen noch besser als sonst auf Josephinens Gesang horchen. Die Drohungen, die über uns stehen, machen uns stiller, bescheidener, für Josephines Befehlshaberei gefügiger. Gern kommen wir zusammen, gern drängen wir uns aneinander, besonders weil es bei einem Anlass geschieht, der ganz abseits liegt von der quälenden Hauptsache. Es ist, als tränken wir noch schnell, ja, Eile ist nötig, das vergisst Josephine allzu oft, gemeinsam einen Becher des Friedens vor dem Kampf. Es ist nicht so sehr eine Gesangsvorführung, als vielmehr eine Volksversammlung. Und zwar eine Versammlung, bei der es bis auf das kleine Pfeifen vorne völlig still ist. Viel zu ernst ist die Stunde, als dass man sich verschwätzen wollte. Ein solches Verhältnis könnte nun freilich Josephine gar nicht befriedigen. Trotz all ihres nervösen Missbehagens, welches Josephine wegen ihrer niemals ganz geklärten Stellung erfüllt, sieht sie doch verblendet von ihrem Selbstbewusstsein manches nicht und kann ohne große Anstrengung dazu gebracht werden, noch viel mehr zu übersehen. Ein Schwarm zu Schmeichlern ist in diesem Sinne, also eigentlich in einem allgemeinen nützlichen Sinne, immerfort tätig. Aber nur nebenbei, unbeachtet im Winkel einer Volksversammlung zu singen, dafür würde sie, trotzdem es an sich gar nicht wenig wäre, ihren Gesang gewiss nicht opfern. Aber sie muss es auch nicht, denn ihre Kunst bleibt nicht unbeachtet. Trotzdem wir im Grunde mit ganz anderen Dingen beschäftigt sind und die Stille durchaus nicht nur dem Gesang zuliebe herrscht und mancher gar nicht aufschaut, sondern das Gesicht in den Pelz des Nachbarn drückt und Josephine also dort oben sich vergeblich abzumühen scheint, dringt doch, das ist nicht zu leugnen, etwas von ihrem Pfeifen unweigerlich auch zu uns. Dieses Pfeifen, das sich erhebt, wo alle anderen Schweigen auferlegt ist, kommt fast wie eine Botschaft des Volkes zu dem Einzelnen. Das dünne Pfeifen Josephines mitten in den schweren Entscheidungen ist fast wie die armselige Existenz unseres Volkes mitten im Tumult der feindlichen Welt. Josephine behauptet sich, dieses Nichts an Stimme, dieses Nichts an Leistung behauptet sich und schafft sich den Weg zu uns. Es tut wohl daran zu denken. Einen wirklichen Gesangskünstler, wenn einer einmal sich unter uns finden sollte, würden wir in solcher Zeit gewiss nicht ertragen und die Unsinnigkeit einer solchen Vorführung einmütig abweisen. Möge Josephine beschützt werden vor der Erkenntnis, dass die Tatsache, dass wir ihr zuhören, ein Beweis gegen ihren Gesang ist. Eine Ahnung dessen hat sie wohl. Warum würde sie sonst so leidenschaftlich leugnen, dass wir ihr zuhören? Aber immer wieder singt sie, pfeift sie sich über diese Ahnung hinweg. Aber es gäbe auch sonst noch immer einen Trost für sie. Wir hören ihr doch auch gewissermaßen wirklich zu. Wahrscheinlich ähnlich, wie man einem Gesangskünstler zuhört. Sie erreicht Wirkungen, die ein Gesangskünstler vergeblich bei uns anstreben würde und die nur gerade ihren unzureichenden Mitteln verliehen sind. Dies hängt wohl hauptsächlich mit unserem Lebensweisen zusammen. In unserem Volke kennt man keine Jugend. Kaum eine winzige Kinderzeit. Es treten zwar regelmäßig Forderungen auf, man möge den Kindern eine besondere Freiheit, eine besondere Schonung gewährleisten, ihr Recht auf ein wenig Sorglosigkeit, ein wenig sinnloses sich herumtummeln, auf ein wenig Spiel, dieses Recht möge man anerkennen und ihm zur Erfüllung verhelfen. Solche Forderungen treten auf und fast jedermann billigt sie. Es gibt nichts, was mehr zu billigen wäre, aber es gibt auch nichts, was in der Wirklichkeit unseres Lebens weniger zustande werden könnte. Man billigt die Forderungen, man versucht in ihrem Sinne, aber bald ist wieder alles beim Alten. Unser Leben ist eben derart, dass ein Kind, sobald es nur ein wenig läuft und die Umwelt ein wenig unterscheiden kann, ebenso für sich sorgen muss wie ein Erwachsener. Die Gebiete, auf denen wir uns wirtschaftlichen Rücksichten zerstreut leben müssen, sind zu groß. Unsere Feinde sind zu viele, die uns überall bereiteten Gefahren zu unberechenbar. Wir können die Kinder vom Existenzkampfe nicht fernhalten. Täten wir es, es wäre ihr vorzeitiges Ende. Zu diesen traurigen Gründen kommt freilich auch eine erhebende. Die Fruchtbarkeit unseres Stammes. Eine Generation, und jede ist zahlreich, drängt die andere. Die Kinder haben nicht Zeit, Kinder zu sein. Mögen bei anderen Völkern die Kinder sorgfältig gepflegt werden, mögen dort Schulen für die Kleinen errichtet sein, mögen dort aus diesen Schulen täglich die Kinder strömen, die Zukunft des Volkes, so sind es doch immer lange Zeit, Tag für Tag die gleichen Kinder, die dort hervorkommen. Wir haben keine Schulen, aber aus unserem Volk strömen in allerkürzesten Zeiträumen die unübersehbaren Scharen unserer Kinder, fröhlich zischend oder piepsend, solange sie noch nicht pfeifen können, sich wälzend oder Kraft des Druckes weiterrollend, solange sie noch nicht laufen können, täppisch durch ihre Masse, alles mit sich fortreißend, solange sie noch nicht stehen können, unsere Kinder. Und nicht wie in jenen Schulen die gleichen Kinder, nein. Immer, immer wieder neue. Ohne Ende. Ohne Unterbrechung. Kaum erscheint ein Kind, ist es nicht mehr Kind. Aber schon drängen hinter ihm die neuen Kindergesichter, ununterscheidbar in ihrer Menge und Eile, rosig vor Glück. Freilich, wie schön dies auch sein mag und wie sehr uns andere darum auch mit Recht beneiden mögen, eine wirkliche Kinderzeit können wir eben unseren Kindern nicht geben. Und das hat seine Folgewirkungen. Eine gewisse, unerstorbene, unausrottbare Kindlichkeit durchdringt unser Volk, im geraden Widerspruch zu unserem besten, dem untrüglichen praktischen Verstande, handeln wir manchmal ganz und gar töricht, und zwar eben in der Art, wie Kinder töricht handeln, sinnlos, verschwenderisch, großzügig, leichtsinnig und dies alles oft einem kleinen Spaß zuliebe. Und wenn unsere Freude darüber natürlich nicht mehr die volle Kraft der Kinderfreude haben kann, etwas von dieser lebt darin noch gewiss. Von dieser Kindlichkeit unseres Volkes profitiert seit jeher auch Josephine. Aber unser Volk ist nicht nur kindlich, es ist gewissermaßen auch vorzeitig alt. Kindheit und Alter machen sich bei uns anders als bei anderen. Wir haben keine Jugend, wir sind gleich erwachsen. Und Erwachsene sind wir dann zu lange, eine gewisse Müdigkeit und Hoffnungslosigkeit durchzieht von da aus mit breiter Spur das im Ganzen doch so zähe und hoffnungsstarke Wesen unseres Volkes. Damit hängt wohl auch unsere Unmusikalität zusammen. Wir sind zu alt für Musik. Ihre Erregung, ihr Aufschwung passt nicht für unsere Schwere, müde winken wir ihr ab. Wir haben uns auf das Pfeifen zurückgezogen, ein wenig Pfeifen hier und ein wenig Pfeifen da. Das ist das Richtige für uns. Wer weiß, ob es nicht Musiktalente unter uns gibt. Wenn es sie aber gäbe, der Charakter der Volksgenossen müsste sich noch vor ihrer Entfaltung unterdrücken. Dagegen mag Josephine nach ihrem Belieben pfeifen oder singen oder wie sie sich's nennen will. Das stört uns nicht. Das entspricht uns. Das können wir wohl ertragen. Wenn darin etwas von Musik enthalten sein sollte, so ist es auf möglichste Nichtigkeit reduziert. Eine gewisse Musiktradition wird gewahrt, aber ohne dass uns dies im geringsten beschweren würde. Aber Josephine bringt diesem so gestimmten Volke noch mehr. Bei ihren Konzerten, besonders in ernsteren Zeiten, haben nur noch die ganz jungen Interesse an der Sängerin. Als solcher nur sie sehen mit Staunen zu, wie sie ihre Lippenkräuse zwischen den niedlichen Vorderzähnen die Luft ausstößt, in Bewunderung der Töne, die sie selbst hervorbringt, erstirbt und dieses Hinsinken benutzt, um sich zu neuer, ihr immer unverständlicher werdender Leistung anzufeuern. Aber die eigentliche Menge hat sich, das ist deutlich zu erkennen, auf sich selbst zurückgezogen. Hier in den dürftigen Pausen zwischen den Kämpfen träumt das Volk. Es ist, als lösten sich dem Einzelnen die Glieder, als dürfte sich der Ruhelose einmal nach seiner Lust im großen warmen Bett des Volkes dehnen und strecken. Und in diese Träume klingt hier und da Josephines Pfeifen. Sie nennt es perlend, wir nennen es stoßend. Aber jedenfalls ist es hier an seinem Platze, wie nirgends sonst, wie Musik kaum jemals den auf sie wartenden Augenblick findet. Etwas von der arm kurzen Kindheit ist darin, etwas von verlorenem, nie wieder aufzufindendem Glück. aber auch etwas vom tätigen heutigen Leben ist darin. Von seiner kleinen, unbegreiflichen und dennoch bestehenden und nicht zu ertönenden Munterkeit. Und dies alles ist wahrhaftig nicht mit großen Tönen gesagt, sondern leicht, flüsternd, vertraulich, manchmal ein wenig heiser. Natürlich ist es ein Pfeifen, wie denn nicht? Pfeifen ist die Sprache unseres Volkes, nur pfeift mancher sein Leben lang und weiß es nicht. Hier aber ist das Pfeifen freigemacht von den Fesseln des alltäglichen Lebens und befreit auch für uns eine kurze Weile. Gewiss, diese Vorführung wollten wir nicht missen. Aber von da bis zu Josephines Behauptung, sie gebe uns in solchen Zeiten neue Kraft und so weiter, ist noch ein sehr weiter Weg. Für gewöhnliche Leute allerdings, nicht für Josephines Schmeichler, wir könnten es anders sein. Sagen sie in recht unbefangener Keckheit, wie könnte man anders den großen Zulauf besonders unter unmittelbar drängender Gefahr erklären, der schon manchmal sogar die genügende rechtzeitige Abwehr eben dieser Gefahr verhindert hat? Nun, dies Letztere ist leider richtig, gehört aber doch nicht zu den Ruhmestiteln Josephines, besonders wenn man hinzufügt, dass, wenn solche Versammlungen unerwartet vom Feind gesprengt wurden und mancher der unsrigen dabei sein Leben lassen musste, Josephine, die alles verschuldet, ja, die durch ihr Pfeifen den Feind vielleicht angelockt hatte, immer im Besitz des sichersten Plätzchens war und unter dem Schutze ihres Anhanges sehr still und eiligst als Erste verschwand. Aber auch dieses Wissen im Grunde alle, und dennoch eilen sie wieder hin, wenn Josephine nächstens nach ihrem Belieben irgendwo, irgendwann zum Gesangen sich erhebt. Daraus könnte man schließen, dass Josephine fast außerhalb des Gesetzes steht, dass sie tun darf, was sie will, selbst wenn es die Gesamtheit gefährdet und dass sie alles verziehen wird. Und wenn dies so wäre, dann wären auch Josephines Ansprüche völlig verständlich. Ja, man könnte gewissermaßen in dieser Freiheit, die ihr das Volk geben würde, in diesem außerordentlichen, niemand sonst gewährten, die Gesetze eigentlich widerlegenden Geschenk ein Eingeständnis dessen sehen, dass das Volk Josephine, wie sie es behauptet, nicht versteht, ohnmächtig ihre Kunst anstaunt, sich ihrer nicht würdig fühlt, dieses Leid, das es Josephine tut, durch eine geradezu verzweifelte Leistung auszugleichen strebt und, so wie ihre Kunst außerhalb seines Fassungsvermögens ist, auch ihre Person und deren Wünsche außerhalb seiner Befehlsgewalt stellt. Nun ist es allerdings ganz und gar nicht richtig. Vielleicht kapituliert im Einzelnen das Volk so schnell vor Josephine. Aber wie es bedingungslos von niemandem kapituliert, also auch nicht vor ihr. Schon seit langer Zeit, vielleicht schon seit Beginn ihrer Künstlerlaufbahn, kämpft Josephine darum, dass sie mit Rücksicht auf ihren Gesang von jeder Arbeit befreit werde. Man solle ihr also die Sorge um das tägliche Brot und alles, was sonst mit unserem Existenzkampf verbunden ist, abnehmen und es, wahrscheinlich, auf das Volk das als Ganzes überwälzen. Ein Schnellbegeisterter, es fanden sich auch solche, könnte sich allein aus der Sonderbarkeit dieser Forderung, aus der Geistesverfassung, die eine solche Forderung auszudenken imstande ist, auf deren innere Berechtigung schließen. Unser Volk zieht aber andere Schlüsse und lehnt ruhig die Forderung ab. Es müht sich auch mit der Widerlegung der Gesuchsbegründung nicht sehr ab. Josephine weist zum Beispiel darauf hin, dass die Anstrengung bei der Arbeit ihrer Stimme schade. Dass zwar die Anstrengung bei der Arbeit gering sei im Vergleich zu jener beim Gesang, dass sie ihr aber doch die Möglichkeit nehme, nach dem Gesang sich genügend auszuruhen und für neuen Gesang sich zu stärken. Sie müsse sich dabei gänzlich erschöpfen und könne trotzdem unter diesen Umständen ihre Höchstleistung niemals erreichen. Das Volk hört sie an und geht darüber hinweg. Dieses so leicht zu rührende Volk ist manchmal gar nicht zu rühren. Die Abweisung ist manchmal so hart, dass selbst Josephine stutzt. Sie scheint sich zu fügen, arbeitet, wie sich's gehört, singt so gut sie kann, aber das alles nur eine Weile. Dann nimmt sie den Kampf mit neuen Kräften. Dafür scheint sie unbeschränkt viele zu haben, wieder auf. Nun ist es ja klar, dass Josephine nicht eigentlich das anstrebt, was sie wörtlich verlangt. Sie ist vernünftig. Sie scheut die Arbeit nicht. Wie ja die Arbeitsscheu überhaupt bei uns bekannt ist, sie würde auch nach Bewilligung ihrer Forderung gewiss nicht anders leben als früher. Die Arbeit würde ihrem Gesang gar nicht im Wege stehen. Und der Gesang allerdings würde auch nicht schöner werden. Was sie anstrebt, ist also nur die öffentliche, eindeutige, die Zeiten überandauernde, über alles bisher bekannte, sich weit erhebende Anerkennung ihrer Kunst. Während ihr aber fast alles andere erreichbar scheint, versagt sich ihr dieses hartnäckig. Vielleicht hätte sie den Angriff gleich anfangs in eine andere Richtung lenken sollen. Vielleicht sieht sie jetzt selbst den Fehler ein. Aber nun kann sie ihn nicht mehr rückgängig machen. Ein Zurückgehen hieße sich selbst untreu werden. Nun muss sie schon mit dieser Forderung stehen oder fallen. Hätte sie wirklich Feinde, wie sie sagt, sie könne in diesem Kampf, ohne selbst den Finger rühren zu müssen, belustigt zusehen. Aber sie hat keine Feinde. Und selbst wenn mancher hier und da Einwände gegen sie hat, dieser Kampf belustigt niemanden. Schon deshalb nicht, weil sich ihr das Volk in seiner kalten, richterlichen Haltung zeigt, wie man es sonst bei uns nur sehr selten sieht. Und wenn einer auch diese Haltung in diesem Falle billigen mag, so schließt doch die bloße Vorstellung, dass sich einmal das Volk ähnlich gegen ihn selbst verhalten könnte, jede Freude aus. Es handelt sich eben auch bei der Abweisung, ähnlich wie bei der Forderung, nicht um die Sache selbst, sondern darum, dass sich das Volk gegen einen Volksgenossen derart undurchdringlich abschließen kann, umso undurchdringlicher, als es sonst für eben diesen Genossen väterlich und mehr als väterlich demütig sorgt. Stünde hier anstelle des Volkes ein Einzelner. Man könnte glauben, dieser Mann habe die ganze Zeit über Josephine nachgegeben, unter dem fortwährenden brennenden Verlangen, endlich der Nachgiebigkeit ein Ende zu machen. Er habe übermenschlich viel nachgegeben, im festen Glauben, dass das Nachgeben trotzdem seine richtige Grenzen finden werde. Ja, er habe mehr nachgegeben, als nötig war, nur um die Sache zu beschleunigen, nur um Josephine zu verwöhnen und zu immer neuen Wünschen zu treiben, bis sie dann wirklich diese letzte Forderung erhob. Da habe er nun freilich, kurz, war längst vorbereitet, die endgültige Abweisung vorgenommen. Nun, so verhält es sich ganz gewiss nicht. Das Volk braucht solche Listen nicht. Außerdem ist seine Verehrung für Josephine aufrichtig und erprobt und Josephines Forderung ist allerdings so stark, dass jedes unbefangene Kind ihr den Ausgang hätte voraussagen können. Trotzdem mag es sein, dass so in der Auffassung, die Josephine von der Sache hat, auch solche Vermutungen mitspielen und dem Schmerz der Abgewiesenen eine Bitternis hinzufügen. Aber mag sie auch solche Vermutungen haben vom Kampf abschrecken, lässt sie sich dadurch nicht. In letzter Zeit verschärft sich sogar der Kampf, hat sie ihn bisher nur durch Worte geführt, fängt sie jetzt an, andere Mittel anzuwenden, die ihrer Meinung nach wirksamer, unserer Meinung nach für sich selbst gefährlicher sind. Manche glauben, Josephine würde deshalb so dringlich, weil sie sich alt fühlte. Die Stimme Schwächen zeige und es ihr daher höchste Zeit zu sein scheine, den letzten Kampf um ihre Anerkennung zu führen. Ich glaube daran nicht. Josephine wäre nicht Josephine, wenn dies wahr wäre. Für sie gibt es kein Altern, keine Schwächen ihrer Stimme. Wenn sie etwas fordert, so wird sie nichts durch äußere Dinge, sondern durch innere Folgerichtigkeit dazu gebracht. Sie greift nach dem höchsten Kranz nicht, weil er im Augenblick gerade ein wenig tiefer hängt, sondern weil es der höchste ist. Wäre es in ihrer Macht, sie würde ihn noch höher hängen. Diese Missachtung äußerer Schwierigkeiten hindert sie allerdings nicht, die unwürdigsten Mittel anzuwenden. Ihr Recht steht ihr außer Zweifel. Was liegt also daran, wie sie es erreicht? Besonders da doch in dieser Welt, so wie sie es sich ihr darstellt, gerade die würdigen Mittel versagen müssen. Vielleicht hat sie sogar deshalb den Kampf um ihr Recht aus dem Gebiet des Gesanges auf ein anderes, ihr wenig teures verlegt. Ihr Anhang hat Aussprüche von ihren Umlauf gebracht, nach denen sie durchaus fähig fühlte, so zu singen, dass es dem Volk in all seinen Schichten bis in die versteckteste Opposition hinein eine wirkliche Lust wäre. Wirkliche Lust, nicht im Sinne des Volkes, welches ja behauptet, diese Lust sei jeher bei Josephines Gesang zu fühlen, sondern Lust im Sinne von Josephines Verlangen. Aber fügte sie hinzu, da sie das Hohe nicht fälschen und den Gemeinen nicht schmeicheln könne, müsse es eben bleiben, wie es sei. Anders aber ist es bei ihrem Kampf um die Arbeitsbefreiung. Zwar ist es auch ein Kampf um ihren Gesang, aber hier kämpft sie nicht unmittelbar mit der kostbaren Waffe des Gesangs. Jedes Mittel, das sie anwendet, ist daher gut genug. So würde zum Beispiel das Gerücht verbreitet, Josephine beabsichtige, wenn man ihr nicht nachgebe, die Koloraturen zu kürzen. Ich weiß nichts von Koloraturen, habe in ihrem Gesang niemals etwas von Koloraturen bemerkt. Josephine aber will die Koloraturen kürzen. Vorläufig nicht beseitigen, sondern nur kürzen. Sie hat angeblich ihre Drohung wahrgemacht. Ja, allerdings ist kein Unterschied gegenüber ihren früheren Vorführungen aufgefallen. Das Volk als Ganzes hat zugehört, wie immer, ohne sich über die Koloraturen zu äußern, und auch die Behandlung von Josephines Forderung hat sich nicht geändert. Übrigens hat Josephine, wie in ihrer Gestalt unleugbar, auch in ihrem Denken manchmal etwas recht Graziöses. So hat sie zum Beispiel nach jener Vorführung, so als sei ihr Entschluss hinsichtlich der Koloraturen gegenüber dem Volk zu hart oder zu plötzlich gewesen, erklärt, nächstens werde sie die Koloraturen doch wieder vollständig singen. Aber nach dem nächsten Konzert besann sie sich wieder anders. Nun sei es endgültig zu Ende mit den großen Koloraturen und vor einer für Josephine günstigen Entscheidung kämen sie nicht wieder. Nun, das Volk hört über alle diese Erklärungen, Entschlüsse und Entschlussänderungen hinweg, wie ein Erwachsener in Gedanken über das Plaudern eines Kindes hinweghört. Grundsätzlich wohlwollend, aber unerreichbar. Josephine aber gibt nicht nach. So behauptet sie zum Beispiel neulich, sie habe sich bei der Arbeit eine Fußverletzung zugezogen, die ihr das Stehen während des Gesangs beschwerlich mache. Da sie aber nur stehend singen könne, müsse sie jetzt sogar die Gesänge kürzen. Trotzdem sie hinkt und sich von ihrem Anhang stützen lässt, glaubt niemand an eine wirkliche Verletzung. Selbst die besondere Empfindlichkeit ihres Körperchens zugeben, sind wir doch ein Arbeitsvolk und auch Josephine gehört zu ihm. Wenn wir aber wegen jeder Hautabschürfung hinken wollten, dürfte das ganze Volk mit Hinken gar nicht aufhören. Aber mag sie sich wie eine Lahme führen lassen, mag sie sich in diesem bedauernswerten Zustand öfters zeigen als sonst, das Volk hört ihren Gesang dankbar und entzückt wie früher, aber wegen der Kürzung macht es nicht viel Aufhebens. Da sie nicht immerfort hinken kann, erfindet sie etwas anderes. Sie schützt Müdigkeit vor, Missstimmung, Schwäche. Wir haben nun außer dem Konzert auch ein Schauspiel. Wir sehen hinter Josephine ihren Anhang, wie er sie bittet und beschwört zu singen. Sie wollte gerne, aber sie kann nicht. Man tröstet sie, umschmeichelt sie, trägt sie fast auf den schon vorher ausgesuchten Platz, wo sie singen soll. Endlich gibt sie mit undeutbaren Tränen nach, aber wie sie mit offenbar letztem Willen zu singen anfangen will. Matt, die Arme nicht wie sonst ausgebreitet, sondern am Körper leblos herunterhängend, wobei man den Eindruck erhält, dass sie vielleicht ein wenig zu kurz sind, wie sie so anstimmen will. Nun, da geht's doch wieder nicht. Ein unwilliger Ruck des Kopfes zeigt an und sie sinkt vor unseren Augen zusammen. Dann allerdings rafft sie sich doch wieder auf und singt. Ich glaube nicht viel anders als sonst. Vielleicht, wenn man für feinste Nuancen das Ohr hat, hört man ein wenig außergewöhnliche Erregung heraus, die der Sache aber nur zugutekommt. Und am Ende ist sie sogar weniger müde als vorher, mit festem Gang, soweit man ihr huschendes Trippeln so nennen kann, entfernt sie sich, jede Hilfe des Anhangs ablehnt und mit kaltem Blick die ihr ehrfurchtsvoll ausweichende Menge prüfend. So war es letzthin das Neueste, aber es ist, dass sie zu einer Zeit, wo ihr Gesang erwartet wurde, verschwunden war. Nicht nur der Anhang suchte sie, viele stellen sich in den Dienst des Suchens. Es ist vergeblich. Josephine ist verschwunden. Sie will nicht singen. Sie will nicht einmal darum gebeten werden. Sie hat uns diesmal völlig verlassen. Sonderbar, wie falsch sie rechnet, die Kluge, so falsch, dass man glauben sollte, sie rechne gar nicht, sondern werde nur weitergetrieben von ihrem Schicksal, das in unserer Welt nur ein sehr trauriges werden kann. Selbst entzieht sie sich dem Gesang, selbst zerstört sie die Macht, die sie über Gemüter erworben hat. Wie konnte sie nur diese Macht erwerben, da sie der Gemüter so wenig kennt? Sie versteckt sich und singt nicht. Aber das Volk, ruhig, ohne sichtbare Enttäuschung, herrisch, eine in sich ruhende Masse, die förmlich, auch wenn der Anschein dagegen spricht, Geschenke nur geben, niemals empfangen kann, auch von Josephine nicht. Dieses Volk zieht weiter seines Weges. Mit Josephine aber muss es abwärts gehen. Bald wird die Zeit kommen, wo ihr letzter Pfiff ertönt und verstummt. Sie ist eine kleine Episode in der ewigen Geschichte unseres Volkes und das Volk wird den Verlust überwinden. Leicht wird es uns ja nicht werden. Wie werden wir die Versammlung in völliger Stummheit möglich sein? Freilich, waren Sie nicht auch mit Josephine stumm? War ihr wirkliches Pfeifen nennenswert lauter und lebendiger, als die Erinnerung daran sein wird? War es denn noch bei ihren Lebzeiten mehr als eine bloße Erinnerung? Hat nicht vielmehr das Volk in seiner Weisheit Josephines Gesang eben deshalb, weil er in dieser Art unverlierbar war, so hochgestellt? Vielleicht werden wir also gar nicht sehr viel entbehren. Josephine aber, erlöst von der irdischen Plage, die aber ihrer Meinung nach Auserwählten bereitet ist, wird fröhlich sich verlieren in der zahllosen Menge der Helden unseres Volkes. Und bald, da wir keine Geschichte treiben, in gesteigerter Erlösung vergessen sein, wie alle ihre Brüder. Das war Franz Kafka, Josephine die Sängerin oder Das Volk der Mäuse, gelesen von Mina Dressler.

Franz Kafka, Blumfeld, ein älterer Junggeselle. Es liest für euch Mina Dressler. Blumfeld, ein älterer Junggeselle, stieg eines Abends zu seiner Wohnung hinauf, was eine mühselige Arbeit war, denn er wohnte im 6. Stock. Während des Hinaufsteigens dachte er, wie öfters in der letzten Zeit, daran, dass dieses vollständig einsame Leben recht lästig sei, dass er jetzt diese 6 Stockwerke förmlich im Geheimen hinaufsteigen müsse, um oben in seinen leeren Zimmern anzukommen, dort wieder förmlich im Geheimen den Schlafrock anzuziehen, die Pfeife anzustecken, in der französischen Zeitschrift, die er schon seit Jahren abonniert hatte, ein wenig zu lesen, dazu an einem von ihm selbst bereiteten Kirschschnaps zu nippen und schließlich nach einer halben Stunde zu Bett zu gehen, nicht ohne vorher das Bettzeug vollständig umordnen zu müssen, das die jeder Belehrung unzugängliche Bedienerin immer nach ihrer Laune hinwarf. Irgendein Begleiter, irgendein Zuschauer für diese Tätigkeiten wäre Blumfeld sehr willkommen gewesen. Er hatte schon überlegt, ob er sich nicht einen kleinen Hund anschaffen solle. Ein solches Tier ist lustig und vor allem dankbar und treu. Ein Kollege von Blumfeld hat einen solchen Hund. Er schließt sich niemandem an, außer seinem Herrn. Und hat er ihn ein paar Augenblicke nicht gesehen, empfängt er ihn gleich mit großen Bällen, womit er offenbar seine Freude darüber ausdrücken will, seinen Herrn, diesen außerordentlichen Wohltäter, wiedergefunden zu haben. Allerdings hat ein Hund auch Nachteile. Selbst wenn er noch so reinlich gehalten wird, verunreinigt er das Zimmer. Das ist gar nicht zu vermeiden, man kann ihn nicht jedes Mal, ehe man ihn ins Zimmer hineinnimmt, in heißem Wasser baden, auch würde das seine Gesundheit nicht vertragen. Unreinigkeit in seinem Zimmer aber verträgt wieder Blumfeld nicht. Die Reinheit seines Zimmers ist ihm etwas Unentbehrliches. Mehrmals in der Woche hat er mit der in diesem Punkte leider nicht sehr peinlichen Bedienerin Streit. Da sie schwerhörig ist, zieht er sie gewöhnlich am Arm zu jenen Stellen des Zimmers, wo er an der Reinigkeit etwas auszusetzen hat. Durch diese Strenge hat er es erreicht, dass die Ordnung im Zimmer annähernd seinen Wünschen entspricht. Mit der Einführung eines Hundes würde er aber geradezu den bisher so sorgfältig abgewehrten Schmutz freiwillig in sein Zimmer leiten. Flöhe, die ständigen Begleiter der Hunde, würden sich einstellen. Waren aber einmal Flöhe da, dann war auch der Augenblick nicht mehr fern, an dem Blumfeld sein behagliches Zimmer dem Hund überlassen und ein anderes Zimmer suchen würde. Unreinigkeit war aber nur ein Nachteil der Hunde. Hunde werden auch krank. Und Hundekrankheiten versteht doch eigentlich niemand. Dann hockt dieses Tier in einem Winkel oder hinkt herum, winselt, hüstelt, wirkt an irgendeinem Schmerz. Man umwickelt es mit einer Decke, pfeift ihm etwas vor, schiebt ihm Milch hin, kurz, pflegt es in der Hoffnung, dass es sich, wie es ja auch möglich ist, um ein vorübergehendes Leiden handelt. Indessen aber kann es eine ernsthafte, widerliche und ansteckende Krankheit sein. Und selbst wenn der Hund gesund bleibt, so wird er doch später einmal alt. Man hat sich nicht entschließen können, das treue Tier rechtzeitig wegzugeben, und es kommt dann die Zeit, wo einen das eigene Alter aus den tränenden Hundeaugen anschaut. Dann muss man sich aber mit dem halbblinden, lungenschwachen, vor Fett fast unbeweglichen Tier quälen und damit die Freuden, die der Hund früher gemacht hat, teuer bezahlen. So gern Blumfeld einen Hund jetzt hätte, so will er doch lieber noch 30 Jahre allein die Treppe hinaufsteigen, statt später von einem solchen alten Hund belästigt zu werden, der, noch lauter seufzend als er selbst, sich neben ihm von Stufe zu Stufe hinaufschleppt. So wird also Blumenfeld doch alleine bleiben. Er hat nicht etwa die Gelüste einer alten Jungfer, die irgendein untergeordnetes, lebendiges Wesen in ihrer Nähe haben will, das sie beschützen darf, mit dem sie zärtlich sein kann, welches sie immerfort bedienen will, so dass ihr also zu diesem Zweck eine Katze, ein Kanarienvogel oder selbst Goldfische genügen. Und kann es das nicht sein, so ist es sogar mit Blumen vor dem Fenster zufrieden. Blumfeld dagegen will nur einen Begleiter haben. Ein Tier, um das er sich nicht viel kümmern muss, dem ein gelegentlicher Fußtritt nicht schadet, das im Notfall auf der Gasse übernachten kann, das aber, wenn es Blumfeld danach verlangt, gleich mit Bellen, Springen, Händelecken zur Verfügung steht. Etwas derartiges will Blumfeld, da es aber, wie er einsieht, ohne allzu große Nachteile nicht haben kann, so verzichtet er darauf, kommt aber seiner gründlichen Natur entsprechend von Zeit zu Zeit, zum Beispiel an diesem Abend, wieder auf die gleichen Gedanken zurück. Als er oben vor seiner Zimmertür den Schlüssel aus der Tasche holt, fällt ihm ein Geräusch auf,
das aus seinem Zimmer kommt. Ein eigentümliches, klapperndes Geräusch, sehr lebhaft, aber sehr regelmäßig. Da Blumfett gerade an Hunde gedacht hat, erinnert es ihn an das Geräusch, das Pfoten hervorbringen, wenn sie abwechselnd auf den Boden schlagen. Aber Pfoten klappern nicht. Es sind nicht Pfoten. Er schließt eilig die Tür auf, dreht das elektrische Licht auf. Auf diesen Anblick war er nicht vorbereitet. Das ist ja Zauberei. Zwei kleine, weiß-blau gestreifte Zelluloid-Bälle springen auf dem Parkett nebeneinander auf und ab. Schlägt der eine auf den Boden, ist der andere in der Höhe und unermüdlich führen sie ihr Spiel aus. Einmal im Gymnasium hat Blumfeld bei einem bekannten elektrischen Experiment kleine Kügelchen ähnlich springen sehen. Diese aber sind verhältnismäßig große Bälle. Springen im freien Zimmer und es wird kein elektrisches Experiment angestellt. Blumfeld bückt sich zu ihnen hinab, um sie genauer anzusehen. Es sind ohne Zweifel gewöhnliche Bälle. Sie enthalten wahrscheinlich in ihrem Inneren noch einige kleinere Bälle und diese erzeugen das klappernde Geräusch. Blumfeld greift in die Luft, um festzustellen, ob sie nicht etwa an irgendwelchen Fäden hängen. Nein, sie bewegen sich ganz selbstständig. Schade, dass Blumfeld nicht ein kleines Kind ist. Zwei solche Bälle wären für ihn eine freudige Überraschung gewesen, während jetzt das Ganze einen mehr unangenehmen Eindruck auf ihn macht. Es ist doch nicht ganz wertlos, als ein unbeachteter Junggeselle nur im Geheimen zu leben. Jetzt hat irgendjemand, gleichgültig wer, dieses Geheimnis gelüftet und ihm diese zwei komischen Bälle hereingeschickt. Er will einen fassen, aber sie weichen vor ihm zurück und locken ihn im Zimmer hinter sich her. Das ist doch zu dumm, denkt er. So hinter den Bällen herzulaufen, bleibt stehen und sieht ihnen nach, wie sie die Verfolgung aufgegeben scheint, auch auf der gleichen Stelle bleiben. Ich werde sie doch aber zu fangen suchen, denkt er dann wieder und eilt zu ihnen. Sofort flüchteten sie sich, aber Blumfeld drängt sie mit auseinandergestellten Beinen in eine Zimmerecke und vor dem Koffer, der dort steht, gelingt es ihm, einen Ball zu fangen. Es ist ein kühler, kleiner Ball und dreht sich in seiner Hand, offenbar begierig zu entschlüpfen. Und auch der andere Ball, als sehe er die Not seines Kameraden, springt höher als früher und dehnt die Sprünge aus, bis er Blumfelds Hand berührt. Er schlägt gegen die Hand, schlägt in immer schnelleren Sprüngen, ändert die Angriffspunkte, springt dann, da er gegen die Hand, die den Ball ganz umschließt, nichts ausrichten kann, noch höher und will wahrscheinlich Blumfelds Gesicht erreichen. Blumfeld könnte auch diesen Ball fangen und beide irgendwo einsperren, aber scheint ihm im Augenblick zu entwürdigend, solche Maßnahmen gegen zwei kleine Bälle zu ergreifen. Es ist doch auch ein Spaß, zwei solche Bälle zu besitzen, auch wenn sie bald genug müde werden und einen Schrank rollen und Ruhe geben. Trotz dieser Überlegung schleudert aber Blumfeld in einer Art Zorn den Ball zu Boden. Es ist ein Wunder, dass hierbei die schwache, fast durchsichtige Zelluloidhülle nicht zerbricht. Ohne Übergang nehmen die zwei Bälle ihre früheren, niedrigen, gegenseitig abgestimmten Sprünge wieder auf. Blumfeld entkleidet sich ruhig, ordnet die Kleider am Kasten. Er pflegt immer genau nachzusehen, ob die Bedienerin alles in Ordnung zurückgelassen hat. Ein- oder zweimal schaut er über die Schulter weg nach den Bällen, die unverfolgt jetzt sogar ihn zu verfolgen scheinen. Sie sind ihm nachgerückt und springen nun knapp hinter ihm. Blumfeld zieht den Schlafrock an und will zu der gegenüberliegenden Wand, um eine der Pfeifen zu holen, die dort in einem Gestell hängen. Unwillkürlich schlägt er, ehe er sich umdreht, mit einem Fuß nach hinten aus. Die Bälle aber verstehen es auszuweichen und werden nicht getroffen. Als er nun um die Pfeife geht, schließen sich ihm die Bälle gleich an. Er schlurft mit den Pantoffeln, macht unregelmäßige Schritte. Aber doch folgt jedem Auftreten fast ohne Pause ein Aufschlag der Bälle. Sie halten mit dem Schritt. Blumfeld dreht sich unerwartet um zu sehen, wie die Bälle das zustande bringen. Aber kaum hat er sich umgedreht, beschreiben die Bälle einen Halbkreis und sind schon wieder hinter ihm. Und das wiederholt sich, so oft er sich umdreht. Wie untergeordnete Begleiter suchen sie es zu vermeiden, vor Blumfeld sich aufzuhalten. Bis jetzt haben sie es scheinbar nur gewagt, um sich ihm vorzustellen. Jetzt aber haben sie bereits ihren Dienst angetreten.
Bisher hat Blumfeld immer in allen Ausnahmefällen, wo seine Kraft nicht reichte, um die Lage zu beherrschen, das Aushilfsmittel gewählt, so zu tun, als bemerke er nichts. Es hat oft geholfen und meistens die Lage wenigstens verbessert. Er verhält sich also auch jetzt so. Steht vor dem Pfeifengestell, wählt mit dem aufgestülpten Lippen eine Pfeife, stopft sie besonders gründlich aus dem bereitgestellten Tabakbeutel und lässt unbekümmert hinter sich die Bälle ihre Sprünge machen. Nur zum Tisch zu gehen, zögert er. Den Gleichtakt der Sprünge und seine eigenen Schritte zu hören, schmerzt ihn fast. So steht er, stopft die Pfeife unnötig lange und prüft die Entfernung, die ihn vom Tisch trennt. Endlich aber überwindet er seine Schwäche und legt die Strecke unter solchem Fußstampfen zurück, dass er die Bälle gar nicht hört. Als er sitzt, springen sie allerdings hinter seinem Sessel wieder vernehmlich wie früher. Über dem Tisch ist in Griffnähe an der Wand ein Brett angebracht, auf dem die Flasche mit dem Kirschschnaps von kleinen Gläschen umgeben steht. Neben ihr liegt ein Stoß von Heften der französischen Zeitschrift. Gerade heute ist ein neues Heft gekommen und Blumfeld holt es herunter. Den Schnaps vergisst er ganz. Er hat selbst das Gefühl, als ob er heute nur aus Trost an seinen gewöhnlichen Beschäftigungen sich nicht hindern ließe. Auch ein wirkliches Bedürfnis zu lesen hat er nicht. Er schlägt das Heft, entgegen seiner sonstigen Gewohnheit, Blatt für Blatt sorgfältig zu wenden, an einer beliebigen Stelle auf und findet dort ein großes Bild. Er zwingt sich, es genauer anzusehen. Es stellt die Begegnung zwischen dem Kaiser von Russland und dem Präsidenten von Frankreich dar. Sie findet auf einem Schiff statt. Ringsherum bis in die Ferne sind noch viele andere Schiffe. Der Rauch ihrer Schornsteine verflüchtigt sich im Himmel. Beide, der Kaiser und der Präsident, sind eben in langen Schritten einander entgegengeeilt und fassen einander gerade bei der Hand. Hinter dem Kaiser wie hinter dem Präsidenten stehen zwei Herren. Gegenüber den freudigen Gesichtern des Kaisers und des Präsidenten sind die Gesichter der Begleiter sehr ernst. Die Blicke jeder Begleitgruppe vereinigen sich auf ihrem Herrscher. Tiefer unten, der Vorgang spielt sich offenbar auf dem höchsten Deck des Schiffes ab, stehen vom Bildrand abgeschnitten lange Reihen salutierender Matrosen. Blumfeld betrachtet allmählich das Bild mit mehr Teilnahme, hält es dann ein wenig entfernt und sieht es so mit blinzelnden Augen an. Er hat immer viel Sinn für solche großartigen Szenen gehabt. Dass die Hauptpersonen so unbefangen, herzlich und leichtsinnig einander die Hände drücken, findet er sehr wahrheitsgetreu. Und ebenso richtig ist es, dass die Begleiter, übrigens natürlich sehr hohe Herren, deren Namen unten verzeichnet sind, in ihrer Haltung den Ernst des historischen Augenblicks wahren. Und statt alles, was er benötigt, herunterzuhören, sitzt Blumfeld still und blickt in den noch immer nicht entzündeten Pfeifen.

0: um sie mit dem Gehör noch zu erfassen. Blumfeld allerdings ist sehr aufmerksam und hört sie genau. Aber das ist nur jetzt so. In einem Weilchen wird sie wahrscheinlich gar nicht mehr hören. Dass sie sich auf den Teppichen so wenig bemerkbar machen können, scheint Blumfeld eine große Schwäche der Bälle zu sein. Man muss ihnen nur einen oder noch besser zwei Teppiche unterschieben.
1: 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Einen wunderschönen guten Abend hier beim Griff in die Plattenkiste. Es ist 22 Uhr. Ihr hört mich, Paul Bark, hier auf Radio 98.1. Letzte Woche musste ich leider spontan eine Wiederholung senden. Eigentlich habe ich euch ja versprochen, dass wir da einen Soundtrack uns anhören. Dafür, also ihr habt einen Soundtrack gehört, Death Stranding sollte letzte Woche gelaufen sein. Aber diese Woche wieder voll und ganz für euch da. Und zwar das erste Mal in der neuen Sendephase. Wupp, wupp. Ja. Und das Schöne ist, ich habe was richtig Cooles mitgebracht. Vielleicht habt ihr es schon gesehen auf den Social-Media-Kanälen. Ich habe letztens im Internet gestöbert. Ihr wisst, ich bin Plattensammler und gucke ganz viel nach und habe so überlegt, welche Platten habe ich denn nicht und was habe ich eine Weile nicht mehr gehört. Und es gibt immer so Alben, die höre ich so zu regelmäßigen Abständen und beziehungsweise mal wieder und dann tauchen die immer wieder auf. Und das auch von gewissen Bands. Und eine Band, die mich wirklich seit meiner Jugendzeit, das sage ich relativ häufig, aber mittlerweile bin ich auch schon über 30 und deswegen gibt es da auch einige Bands, die mich aber vor allem so in den Abi-Jahren sehr stark begleitet hat und auch viele Freundschaften quasi mit in die Wege geleitet hat, das ist Sum 41. Die kanadische Band, gegründet 1996, Punk, Alternative Rock, Alternative Metal, Punk, Pop-Punk-Band. Ich glaube, die meisten, wie auch mir damals, vielleicht sogar dadurch bekannt durch American Pie 2 und dem witzigen Song mit dem witzigen Video Fatlip, haben damals schon angefangen, da hin und wieder mich zu prägen. Ist bisher so ähnlich. Es gab einige, die haben gesagt, Sum 41 ist so ähnlich wie Blink 182. Also die beiden sind so ähnlich wie die Ärzte und die Toten Hosen. Das stimmt aber nicht. Muss man ganz ehrlich sagen, sind beide sehr gute Bands, aber darum geht es nicht, geht heute um Sum 41. Und diese Band hat ein Album rausgebracht, und zwar im Jahr 2004. Darum geht es heute, um das Album Shuck, aus dem Oktober, 11. Oktober 2004 wurde es veröffentlicht, also mittlerweile schon fast 20 Jahre alt, ist ja mit 2021, 17. und dieses Album hat auch mich persönlich sehr, sehr beeinflusst oder hat angefangen, mich auch in ein gewisses Genre nach und nach zu drehen oder reinzubringen. Und das liegt unter anderem, also ich weiß nicht, mir hat es sehr gefallen. Darum geht's heute und ich sage euch auch warum, weil was das Besondere ist, ich hätte dieses Album gern auf Platte, aber es gibt es nicht mehr auf Platte. Und man kriegt es auch innerhalb Deutschlands, glaube ich, gar nicht oder ganz selten. Wer also jetzt was weiß oder wer zufällig diese Platte, das Album Shuck auf Vinyl hat und sagt, ey geil, Paul, hier bitte, gebe ich dir oder hier für ein Fuffi, kriegst du das. Geil, gerne, weil aktuell eBay, ich habe geguckt, bei eBay kriegt man das für den ersten nur importiert aus den USA für mindestens 150 Euro. Ich glaube, Originalverschweiß liegt der Preis gerade 100 Euro drüber, also 250 Euro. Und ich spiele gerade mit den Gedanken, mir irgendwann dieses Album zu holen und das zur Not auch zu importieren, weil es wäre mein Magnus Opus, mein heiliger Gral in der Plattensammlung oder einer, gibt ja ein paar, also es würde gäbe ein paar Alben, die es gar nicht mehr gibt auf dem Markt, die ich gerne hätte und die dann irgendwie zusammen so dieses, so das Triforce und so weiter bilden. Aber genug geredet, das ist die Voranleitung, warum überhaupt dieses Album heute, weil es das gerade aktuell nicht gibt. Wir fangen einfach mal an gleich mit dem ersten Song plus Intro. Und das ist nämlich das Intro und danach kommt direkt No Reason im Einzug. Da wünsche ich euch natürlich viel Spaß beim Hören.

0: Ja, da haben wir den ersten Song, das war No Reason. Übrigens als Fun Fact ist die dritte Single gewesen vom Album Chuck und nur in den USA und Europa übrigens zeitgleich mit einem anderen Song als dritte Single und zwar Some Say. Und das ist eigentlich, also nee, Quatsch, das ist die dritte Single nur in den USA und Europa, nämlich der Song Some Say, den wir vielleicht nachher noch hören, der kam nur in Kanada und Japan als dritte Single. Nur mal kurz als Fun Fact am Rande. Ja, ihr habt gehört, das ist ein klassischer Punk-Song und ist so ein typischer Crowd-Song, also schön mit Action und Mucke. Für alle, die es nicht wissen, die Band existiert heute noch. Die haben sich nicht aufgelöst. Die hatten zwischendrin mal einen kurzen Wechsel. Und also wir kommen eigentlich nur mal zum Thema der Band, also zu, oder beziehungsweise zum Thema, zum, warum dieses Album entstanden ist und warum der Name des Albums, das muss ja im Hintergrund sein. Übrigens, das Album hat den Grund, erstmal ist es ein politisches Thema, werden hier angesprochen und die hatten nämlich davor nämlich eine Dokumentation gedreht, und zwar in der Demokratischen Republik Kongo, und zwar über den Konflikt zweier verfeindeter Volksgruppen und wurden halt überrascht. Und nur dank eines UNO-Mitarbeiters, und zwar den Namen Chuck Pelletier, konnten sie gerettet werden aus dem Hotel. Und deswegen wurde das Album auch Chuck genannt. Also nur aufgrund des Mannes, des UNO-Mitarbeiters Chuck Pelletier. Und auch der Song, den wir gleich hier nachhören, We're All to Blame, entstand erst nachdem das Album eigentlich schon fertig geschrieben wurde, während dieser Reise, und man handelt halt von den Erkenntnissen, die die Band während dieser Reise gesammelt hat. Dazu, den hören wir nämlich jetzt, übrigens einer meiner Lieblingssongs auf diesem Album, der kommt jetzt, war übrigens auch die erste Single, und jetzt kommt für euch We're All to Blame. Viel Spaß beim Hören.
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Ja, auch ein richtig guter Song, wie gesagt, der gefällt mir sehr gut. Und der hat auch diese Metal-Einflüsse und hat auch sehr wahrscheinlich, ist auch das ein Grund, warum mir, oder wieso mir ist dieser Song, ist vielleicht einer der Gründe, warum mir nachher auch Metalcore so gut gefällt, weil er auch so dieses harte Refrain, cleaner und angenehmer, nee, harter Chorus, cleaner und angenehmer Refrain, so rum. Und dazu kann man noch sagen, noch ein Fun Fact: Im Film Godzilla Final Wars, also auch für mich persönlich richtig geil, war der Song auch auf dem Soundtrack. Nur mal so am Rande. Das so viel erstmal vorweg. Wir reden auch ein bisschen nachher natürlich, klar, ein bisschen mehr über Sum 41. Die haben generell richtig geile Alben. Für alle die unter euch, die es interessiert, das Album hat übrigens Doppelplatin in Kanada erreicht. Die Band kommt übrigens aus Kanada, das habe ich schon erwähnt. Goldschall ist in den USA und hat sich weltweit 2 Millionen Mal verkauft. Für mich persönlich, wenn man das komplette Album sich am Stück hört, ohne mein nettes Schnacken zwischendurch, das könnt ihr gerne machen, auch auf sämtlichen Streaming-Anbietern, lohnt sich das, werdet ihr vielleicht auch merken, dass dieses Album hat übrigens so eine Länge von 37 Minuten 59. Krass, das kommt irgendwie immer länger vor, wenn ich es höre. 13 Songs. Und also, wenn ihr das hört, dieses Album komplett, werdet ihr vielleicht auch merken, dass es eine ganz runde Sache ist. Dann können wir nochmal später drauf zu sprechen, weil wir wollen ja ein bisschen weitermachen. Heute und zwar auch gleich mit dem nächsten Song. Ja, das Album, ich versuche die jetzt, gucken, ob ich das alles schaffe. Aber machen wir einfach den nächsten Song, der heißt nämlich Angel with Dirty Faces. Viel Spaß beim Hören.

Das war dieser tolle Song, den wir hier gehört haben. Angels with Dirty Faces. Ja, übrigens Nummer 4 vom Album Shuck von Sum 41, für alle die, die jetzt erst einschalten und nicht wissen, worum es geht. Es geht um Sum 41's Album Shuck aus dem Jahr 2004. Ja, übrigens wirklich eine Band, die ich wahnsinnig gut finde, wahnsinnig mag und auch immer wieder gerne höre. Wie gesagt, das ist halt immer so ein Rhythmus. Wer mich kennt, der weiß, dass höre diese Band nicht jeden Tag, sondern es kommt immer so diese Phasen. Dann ist es aber hauptsächlich auch wirklich dieses Album, also beziehungsweise das komplette Album könnte in meiner Playlist auftauchen, weil es halt für mich ein kompaktes, fast perfektes Album, oder es ist vielleicht für mich das perfekteste Album von Sum 41. Da nur dazu mal. Machen wir einfach mal weiter mit dem nächsten Fakt, nee, doch mit dem nächsten Fakt, und zwar mich persönlich und Sum 41 betrifft, der mich betrifft, ist, ich habe die schon mal live gesehen. Ihr wisst, ich rede ja immer öfter mal hier, wenn ich Bands vorstelle, ob ich die schon mal live gesehen habe oder live sehen würde. Ja, ich habe diese Band live gesehen, 2017 bei Rock am Ring, und das war auch so geil, ich habe mich so gefreut, und dass die da auftreten und dass ich die live sehen konnte. Ich war auch ganz vorne, also wirklich bei der Hauptbühne im ersten Wellenbrecher. Und das war so cool, und ich glaube, ich habe zum allerersten Mal, danach habe ich das nie wieder erlebt, also ich persönlich nicht, dabei, dass in der zweiten Reihe Moshpit startete. Das war eine totale Eskalation und ziemlich cool. Also es gibt, wird vielleicht Leute geben, die sagen, die sind live nicht so gut, aber ich habe persönlich einfach eine zu geile Verbindung, also beziehungsweise eine zu enge Verbindung zu dieser Band, dass ich sage, nee, die will ich live nicht hören. Das hat immer auch was. Wenn ich die Alben höre, also andere Songs verbinden mich mehr mit Sommer, aber dieses Album verbindet mich generell immer, ich weiß nicht, immer mit Liebe zur Musik oder beziehungsweise immer mit, ach, ist das ein geiler Song oder irgendwie so hot, geil Konzert und irgendwie, ja, das hat immer sowas. Wie gesagt, ich habe ja schon gesagt, Sum 41 hat auch andere super Songs gemacht, der wahrscheinlich sollte ich mich mal mit Jesse oder noch eventuell mit zwei anderen mal zusammensetzen und sagen, okay, wie würde denn die beste Sommerplatte aussehen? Vielleicht mit Max bei der Playlist. Aber das so viel dazu mal. Ja, machen wir einfach weiter mit dem nächsten Song. Der heißt nämlich Something. Und ich habe es schon gesagt, dieser Song kam als dritter Single nur in Kanada und Japan raus. Wie gesagt, während No Reason, also den ersten Song, den wir heute gehört haben, nur in den USA und Europa als dritter Single veröffentlicht worden ist. Warum das so ist, keine Ahnung, aber coole Idee. Und der kommt jetzt für euch. Viel Spaß beim Hören. Sounds

Da haben wir diesen, auch das ein wundervoller Song. Some Say I'm Defect, das ist ein etwas ruhigerer Song, der sich aber sehr gut einbettet. Und wir werden keine halben Sachen machen. Ich versuche natürlich auch hier, ihr wisst es ja, so oft wie möglich, so viele Songs wie möglich zu spielen. Ja, genau. Und für alle die, ich sollte aufhören, so viele Äs zu sagen, für alle die, die jetzt erst eingeschaltet haben, hier zu fast um 10:30 und eigentlich entspannt den Abend ausklingen lassen wollten, jetzt halt so etwas wie Sum 41 mit dem Album Shuck hören. Ja, herzlich willkommen beim Griff in die Plattenkiste. Dieses Album, ich habe es schon erwähnt, ich besitze es noch nicht. Ich überlege wirklich, ich bin noch nicht bereit, aber vielleicht irgendwann mal würde ich sogar sagen, okay, ich wäre bereit, 150 Euro dafür auszugeben, um dieses Album in einem guten Zustand mein eigen zu nennen. Ich hoffe immer noch so ein bisschen, dass Sum 41 sagen, ey Leute, wir pressen das Album nochmal nach, vielleicht zum 20-jährigen Jubiläum. Das heißt, ich müsste noch ungefähr 3 Jahre warten. Dann käme, könnte es soweit sein. Das wäre toll. Da würde ich, also, da würde ich mich natürlich ärgern, wenn ich das dann gekauft hätte. Also deswegen, mal gucken. Wäre auf jeden Fall eine coole Sache. Das ist immerhin eines der besten Alben. Und warum sollte man von, auch von der Band, warum sollte man nicht zum 20-jährigen Jubiläum sagen, ey ja, wir pressen einfach das ganze Ding nochmal neu. Kommen wir zum nächsten Song. Der heißt nämlich The Bitter End. Ja, und Spoiler, der wird natürlich nicht so ruhig wie Some Say, sondern der geht mal wieder richtig in Mark und Bein über. Viel Spaß beim Hören.

Und aus. Kein Outfaden, einfach Hardcut. Richtig gut. Ich habe es ja, wer schon öfter bei mir hier zuhört, weiß, dass ich ja manchmal das ziemlich cool finde, dass Fadeouts, solange es wirklich so ein Ausklingen ist, finde ich das immer gut. Ich mag auch Hardcuts. Wer mich kennt, weiß aber auch, ich mag halt nicht, dass wenn der Song einfach immer der Refrain immer weitergespielt wird und immer leiser wird, was immer gefühlt so ein Ding der 90er und Anfang der 2000er noch so gang und gäbe war. Manchmal kriegt man das heute auch noch mit, aber ist okay. Jedem das seine, ihr mögt ja Mucke. Und es ist wieder soweit. Ihr kennt das, ihr wisst das, ihr wisst, was ansteht. Wir haben quasi fast Halbzeit und das heißt für uns alle, für uns, also auch für euch und für mich, wir reden natürlich über die Sendephase. Und ich habe diese Sendephase noch gar nichts erzählt, so richtig. Ich finde gerade gar nicht die neue Sendephase, sondern wir haben ja neue Sachen am Start. Und irgendwie bei Facebook ist die noch nicht oben. Ostermontag. Ostermontag war letzte Woche, das stimmt gar nicht. Gucken wir mal bei Instagram. Da gibt es die auf jeden Fall, die Liste. Und da gucken wir doch mal nach. Wie gesagt, ihr merkt gerade, ich nehme das gerade parallel auf und ich will das ja unbedingt sehen. Aber hier ist die auch nicht, die Liste. Ist die denn hier drinne? Da ist die. Sehr gut, da habe ich sie. Dann rufe ich sie mal auf. Die ist nur in der Story bei, gerade aktuell nur in der Story von Radio 891 auf Instagram zu sehen. Ja, was hatten wir gestern? Talk on Air, Theater Big und Schlager Express und den Kulturbeutel. Da konntet ihr mich übrigens gestern auch hören beim Kulturbeutel über die Comic-Rezension Miles Morales. Könnt ihr nochmal in der Mediathek in der Wiederholung hören. So wie alles andere auch immer. Übrigens ganz cool, ich würde es gerne beschreiben, wie cool unser neuer Sendeplan aussieht. Da hat sich die PR richtig Mühe gegeben, dass es jede einzelne Sendung hat neue, hat einen eigenen Schriftzug. Sehr geil. Heute hatte ich noch die Lesestube, dann Crossroad-Café und jetzt Griff in die Plattenkiste. Ah, und das hört ihr gerade. Morgen, Talk on Air mit Schieber. Danach meine Freunde und Freundinnen von Obscurissimo, die schön die Metal-Szene für euch durchflügen und dann euch die schönsten Sachen daraus suchen. Danach ganz neu, das habe ich ja noch nicht gesagt, das ist der Fundus. Ihr hört also altbewährtes nochmal drinnen. Da kriegt ihr alte Beiträge aus alten Magazinsendungen oder und also und oder ähnliches. Dann haben wir am Donnerstag, ihr kennt das Radiokonzert. Ich glaube, diesmal haben wir sogar diese Woche eins. Ich bin mir sicher, könnt ihr entweder live hören oder in der Wiederholung. Kriegt ihr da schon mit. Und parallel könnt ihr natürlich all unsere alten Radiokonzerte auf unserem YouTube-Kanal auch hören. Das ist auch schön. Dann eine neue Sendung. Da freue ich mich. Da höre ich auch gleich mal rein. Ist Tatort Radio. Zwei Radionautinnen reden da über alte Kriminalfälle oder aktuelle Kriminalfälle. Nee, aktuell nicht. Also alte abgeschlossene Kriminalfälle. Und stellen die vor und geben sich dann eine Meinung dazu ab. Da könnt ihr gerne entspannt reinschalten. Und danach, ihr kennt das, ich habe es schon oft in der letzten Sendephase gesagt, WG-Casting, eine meiner Lieblingssendungen, ist jetzt zweistündig am Start. Und da könnt ihr auch gerne reinschalten, direkt danach, am Mittwoch 21 bis 23 Uhr. Freitag, Talk on Air. Danach Lichtspiel übrigens. Bei Lichtspiel reden wir über Filme, bei denen wir weinen mussten. Das Gute ist, wir haben das offen gelassen. Das heißt, das kann auch passieren, dass wir bei Filmen weinen mussten, weil die so schlecht waren. Am Samstag das erste Interview von Ein Blick ins Glas. Und ich darf, oh, weil ich das erste Interview führe, darf ich sagen, wie ich das heute aufgenommen habe, darf ich sagen, mit wem ich rede, aber ich kann euch nicht sagen, über welches Thema. Da müsst ihr euch überraschen lassen. Ich rede nämlich mit zwei Leuten vom Katapult-Magazin oder beziehungsweise vom Katapult-Verlag. Oh, ich freue mich riesig drauf. Und da schaltet ihr gerne ein, wer da zu Gast ist und über was wir reden. Samstag von 19 bis 20 Uhr, unsere frühe Late-Night-Sendung. Wenn ihr letzte Woche schon gehört habt, wisst ihr ungefähr, in welche Richtung das geht. Freut euch drauf, welches Thema kann ich. Lasst euch überraschen, was euch da erwartet. Dann haben wir Sonic Radio Show. Danach und zum Abschluss noch ganz neu Schizophrenie. Wer der harten elektronischen Musik nicht abgeneigt ist, kann zwischen 22 und 23 Uhr einschalten. Da könnt ihr den Bass aufdrehen, eure Nachbarn ärgern oder selber mit dem Fahrrad durch die Gegend fahren und ordentlich euch beschallen lassen. Sonntag, wie klassisch, wie üblich, Surprise, Surprise. Danach auch ganz neu, 135 ist auch eine Musiksendung, wo es irgendwie um
Musik geht, ich hoffe, ich sage das jetzt richtig, um Musik geht, wo der Gesang oder die Stimme im Vordergrund steht und nicht der Sound. Da schaltet gerne ein, ist auch richtig gut. Danach, ihr kennt es, Schlagexpress extra und dann Politik am Rick. So, jetzt habe ich darüber gesprochen, so ein bisschen was vorgestellt. Nächste Woche stelle ich natürlich noch ein paar mehr Sachen vor. Wir haben ja noch mehr neue Sendungen. Dann liegt sowas Lesezeichen zum Beispiel am Start. Aber dazu kommen wir später. Jetzt erstmal bei der Mucke hier bei Griff in die Plattenkiste mit Sum 41. Und jetzt kommt nämlich der Song Open Your Eyes. Viel Spaß beim Hören.

Geil, oder? Geil. Ich kann dieses Album, ist so dieser Momentum, oder dieses Album hat diesen Moment. Ich kennt ihr das, wenn ihr ein Album hört und ihr skippt nicht? Also, jetzt natürlich könnt ihr da draußen jetzt zuhören und sagen, hä, ich habe noch nie einen Song beim Album geskippt. Klar, wenn du auf Platte hörst, dann kannst du auch ein Album schlecht skippen. Dann hörst du es halt durch. Bei einer Kassette damals konntest du vorspulen, CD kannst du weiter skippen. Seitdem es dieses Skippen gibt, glaub, überspringt man mehr und mehr Songs. Bei Spotify übrigens auch. Unter anderem, also ein Streaming-Dienst, ich weiß nicht, wie es bei den anderen ist, ich kann nur von dem reden. Die geben auch dir irgendwann eine Playlist vor, welche Songs du am meisten geskippt hast. Also, ich glaube, dein Hörverhalten hat sich mit der Einführung einer Möglichkeit vorzuspulen oder zu skippen verändert. Ich glaube, bei Kassette hast du noch eher durchgehört, weil du wusstest, es ist anstrengender vor- oder zurückzuspulen. Aber CD hast du angefangen zu skippen. Und ich weiß nicht, es gibt nicht viele Alben, die ich durchhöre, wo ich sage, oh geil, das Album, da kann ich einfach die Platte, da kann ich einfach das Album anmachen, das lasse ich durchlaufen, da habe ich Spaß dran. Mache ich natürlich am Anfang, wenn ich mir neue Alben hole oder wenn neue Alben rauskommen, höre ich mir ein Album meistens immer so einen halben, wenn ich die Zeit habe, immer einen Tag an. Wirklich, denn das, dann läuft meistens, nur damit ihr mal wisst, wie es beim Griff in die Plattenkiste läuft, wenn ich neue Alben vorstelle, dann läuft es halt wirklich so, dass ich ein Album anmache und dann höre ich mir das sehr wahrscheinlich einen Tag komplett an oder 2 Tage, um dann ein Gefühl zu von haben, zu merken, okay, was kann ich vorstellen, was gefällt mir. Also ich mache generell ältere Alben, die ich schon lange kenne, so wie jetzt hier Shuck, da weiß ich ganz genau, was ich spiele und was ich reinkomme. Oder auch bei Queen war das so. Da kommen so viele Sachen, wo ich denke, ja, okay, dann weiß ich ungefähr, was ich spiele, was will ich spielen, das habe ich schon im Kopf. Bei Alben, die ich gerne vorstellen möchte, die ich aber nicht so oft gehört habe, dann höre ich mir die natürlich vorher nochmal genauer an, um zu wissen, was will ich denn eigentlich euch zeigen, warum ist das Album so gut. Ja, aber das so viel dazu. Für alle übrigens, die jetzt machen wir gleich weiter. Ich wollte gerade schon sagen, warum ich eigentlich auch Platten so sehr liebe und was, wo es immer so witzige Sachen drüber gibt. Darüber reden wir gleich nochmal. Der nächste Song heißt, und jetzt überspringe ich einen. Jetzt fange ich nämlich an, einmal zu überspringen. Der Song, der jetzt kommt, heißt nämlich I Am Not The One. Viel Spaß beim Hören.

Ja, habt ihr es gesehen, ne? Ganz klassisch, ganz geil, ganz viel Spaß hatte ich hier gerade mit I'm Not The One. Und ich rede die ganze Zeit vorher, früher hat man nicht geskippt und das ist ein Album, das skippe ich nicht und dann überspringe ich Slipping Away. Das hat hier aber den anderen Grund, dass ich sehr wahrscheinlich nicht jeden Song hier spielen kann und auch auf diesem Album gibt es Songs, wo ich sage, die würde ich euch eher vorstellen als den. Da fällt mir gerade auf, ich glaube, sehr wahrscheinlich werde ich Slipping Away vielleicht doch noch spielen. Ich wollte noch was anderes sagen wegen Platten. Es gibt so schöne Filme, wo Platten immer so eine große Rolle spielen. Und einer meiner Lieblingsfilme, wo Platten ein zentrales Element haben, ist Shaun of the Dead. Und ich überlege die ganze Zeit, dieser Soundtrack ist so toll, der hat so viel Spaß. Und ich glaube, das wäre auch ein Grund, das wäre nochmal so ein Soundtrack, wo ich sage, wie bei Pulp Fiction, den könnte man mal spielen. Das wäre so ein Vorstellungsding. Wer den Film nicht kennt, Shaun of the Dead ist eine Rom-Com mit Zombies. Zumindest wird dieser Film so offiziell beworben. Gucken wir mal. Ja, und das ist, hat nichts mit Shaun das Schaf zu tun. Shaun of the Dead ist der Beginn der Cornetto-Trilogie. Also Regisseur war, wie hieß er jetzt, Edgar Wright. Und dann gibt es so viele coole. Was gibt den? Nein, gibt es natürlich nicht. Oh Mann. Aber es gibt den als Vinyl anscheinend. Okay. Das muss ich doch noch. Da muss ich auch die Augen offen halten. Aber vielleicht stellen wir den trotzdem mal vor, weil der Soundtrack ist richtig, richtig cool. Ja, haben wir das. Haben wir jetzt kurz nochmal abseits von Sum 41 und Chuck gesprochen, dass wir da ein bisschen über andere Platten und woher meine Plattenliebe kommt, da hätte ich gerne. Es gibt die Szene in Shaun of the Dead, wo sie Platten aussortieren und auf Zombies werfen. Ganz witzig. Guckt euch, also für alle, die diesen Film noch nie gesehen haben, guckt euch einfach mal Shaun of the Dead an, der ist so toll. Ja, und dann machen wir einfach mal weiter. Ich sag ja, jetzt kommen wir zu übrigens dem Song. Ich glaube, der hat mir beim Liebeskummer geholfen. Das war ein Song, den habe ich, da hatte ich Liebeskummer damals, den habe ich rauf und runter gehört. Den habe ich wirklich, wirklich rauf und runter gehört und zitiert und übersetzt. Einfach, der Song hat mich wirklich, entweder hat er mir den Liebeskummer einfach schwerer gemacht oder hat mir wirklich geholfen. Da kann ich im Nachhinein jetzt gar nichts. Und das überlege ich, während ich den Song höre, wie das genau war. Der Song, der jetzt kommt, heißt nämlich Pieces. Und der kommt jetzt für euch. Viel Spaß beim Hören.

Ja, richtig, richtig. Also wie gesagt, der Song hat mir wirklich mal durch eine Zeit voll, mit voll krass Liebeskummer, hat er mir wirklich entweder geholfen oder ihn einfach nur noch länger in die Länge gezogen, weil ich mich an diesem Song so lange aufgehalten habe. Trotzdem ein sehr schöner Song. Es gibt eine wundervolle Version. Es gibt nämlich auch eine CD beziehungsweise ein Live-Album von Sum 41, was Go Shuck Yourself heißt. Und dieses Live-Album kann man nicht mal mehr als CD kaufen. Ich glaube, geschweige denn als MP3-Download irgendwo runterladen. Das ist so, so krass. Also, das ist wirklich irgendwie so abgedreht. Dieses Live-Album, oh Gott, wenn ich darüber rede. Da gibt es nämlich die Version Pieces, ist da in mit Piano, also mit Klavier. Und da spielt halt der Sänger, also der Derek. Der Derek, jetzt muss ich mal gucken, wie der Name heißt, genau, Derek Ripley, der spielt da Piano und singt. Und es gibt gerade bei YouTube auch ein Video, wo in irgendeiner Late-Night-Show den Song auch auf dem Klavier mit gibt. Und ich glaube mittlerweile auch, ich bin mir gerade nicht so sicher, ob sie auch bei generell auf Live-Konzerten immer das Klavier bei diesem Song rausholen. Auf jeden Fall eine sehr schöne Version. Wer das Glück hat, da draußen dieses Album Go Shuck Yourself sein eigen nennen zu können, ich guck mal gleich, während der nächste Song läuft, gleich mal nach. Wir sind ja gerade noch bei den ruhigeren Songs. Der nächste Song heißt nämlich Slipping Away, den ich vorhin übersprungen habe, der kommt aber jetzt. Viel Spaß beim Hören.

Ja, nochmal einen wunderschönen guten Abend hier in der finalen Runde. Yeah! Ich habe euch ja gerade gesagt, es gibt dieses Live-Album Go Shuck Yourself und man kriegt das nicht mehr, nicht mehr auf CD. Ja, ich habe es gerade für 20 Euro gekauft, während der Song lief. Ich habe geguckt und habe gesehen, ja, vielleicht gibt es doch jetzt MP3-Download. Es gab noch einen Artikel für 20 Euro und dann habe ich gesagt, auf CD. Und ja, eigentlich kaufe ich nur Platten, aber ich habe gerade dieses Album, hat finde ich so geil. Und deswegen habe ich mir das gerade mal gekauft. Oh Mann, das glaubt mir auch keiner. Und das kann ich auch nicht mehr. Ich glaube, das weiß gar nicht, ob man das auf Spotify hören kann. Es ist nicht mehr in der Diskografie bei Wikipedia drin. Dieses Album ist nicht mehr auf der. Ah, es ist nicht mehr in der Diskografie. Wie heißt das Ding? Ich muss mir das lesen. Diskografie drin. Verrückt. Also hat sich das schon gelohnt. Nochmal kurz vorweg, für alle, die die Sound Polygon nicht kennen, ich habe ja gesagt, American Pie, ja, American Pie 2 war vor allem Into Deep und Fatlip. Und bei American Pie 3 The Wedding war The Hell Song. Übrigens, für alle, die dies interessiert, der Sänger Derek Whibley war mit Avril Lavigne liiert und sogar verheiratet bis 2009. Und dann, ja, hatten wir das. Ja, und die hatten übrigens, gab es ganz viele Songs, wo die auch aufgetaucht sind. Also ganz viele Songs in Serien und Filmen, sogar bei Gossip Girl tauchte der Song With Me aus vom Folgealbum. Die siebte Folge der ersten Staffel taucht dieser Song auf. Also, ihr merkt, da ist so einiges drinnen. Und es gibt so viele coole, also es gibt so viele, diese Band hat so viele coole Alben. Also wie gesagt, es gibt auch All Killer, No Filler, das ist übrigens schön in die Pop-Punk-Spaß-Punk-Richtung. Kann ich euch auch nur empfehlen. Also ist auch ein gutes Album, wäre aber ein bisschen politischer, ein bisschen ernster. Und aus meiner Sicht, ich habe es ja schon gesagt, Chuck ist für mich persönlich dieses abgerundete Album. Ich kann es hören und kein Song, ich habe bei keinem Song das Gefühl, oh, jetzt will ich skippen. Sondern ich lasse das Album durchlaufen. Wenn ich es habe, ist es so typisch, selbst beim Stream, also wenn ich das Album streame, beziehungsweise über digital anhöre, skippe ich den Song nicht. Der läuft durch. Und das ist so ein cooles, also es ist einfach wundervoll. Und das ist eigentlich ein richtig cooles, also die Band ist richtig, richtig cool. Und man muss dazu sagen, die Band gibt es immer noch. Es gibt richtig, also die richtig coolen Alben, die hatten nachher so ein bisschen, die hatten ja, ich glaube, das zweite Album, Underclass Hero, war jetzt natürlich nicht, ist ein cooles Album. Ist auch solide, hat aber nicht den gleichen, hatte nicht den gleichen Flair wie Chuck. Und zum Ende, das, was nah rankommt, ist das neueste Album aktuell, Order in Decline. Das ist aktuell, also das Album, was wirklich sehr nah an dieses Chuck-Feeling rankommt, was ich sehr, sehr gut finde. Und deswegen ist das eine Empfehlung. Jetzt kommen wir, also das Album, ihr könnt es wieder auf sämtlichen Streaming-Anbietern hören. Die CD gibt es auch überall noch zu kaufen vom Album. Aber jetzt der letzte Song, There's No Solution vom Album Chuck von Sum 41. Viel Spaß beim Hören und noch einen schönen Abend.

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0: Heute erwartet uns bei einigen Wolken viel Sonnenschein und es bleibt trocken. Die Höchsttemperaturen erreichen 25 bis 28 Grad, an der Küste 21 bis 25 Grad. Dazu weht ein schwacher bis mäßiger Nordostwind. In der Nacht zum Donnerstag ist es gering bewölkt bis wolkig. Meist bleibt es niederschlagsfrei, lediglich in den südlichen Landesteilen kann örtlich etwas Regen fallen. Die Temperaturen gehen auf 18 bis 12 Grad zurück. Es weht ein schwacher Ostwind. Am Donnerstag zeigt sich das Wetter an der Küste und im nördlichen Binnenland heiter bis wolkig und meist trocken. In der Südhälfte ist es dagegen wolkig bis stark bewölkt. Dort sind regional Schauer und einzelne Gewitter möglich. Die Höchstwerte liegen zwischen 24 und 27 Grad, an der Küste zwischen 21 und 24 Grad. Der Wind weht schwach aus Nordost. In der Nacht zum Freitag ist es wolkig oder gering bewölkt. Allenfalls vereinzelt fällt noch ein Schauer. Örtlich können sich Dunst oder Nebel bilden. Die Temperaturen sinken auf 18 bis 15 Grad. Der Wind ist nur schwach. Am Freitag startet der Tag heiter bis wolkig. Am späteren Nachmittag und Abend ziehen von Süden Schauer und örtliche Gewitter auf. Die Temperaturen steigen auf 25 bis 29 Grad, an der Küste auf 22 bis 25 Grad. Dazu weht ein schwacher Nord- bis Nordostwind. In der Nacht zum Sonnabend nehmen die Wolken deutlich zu. Gebietsweise fällt schauerartiger Regen, der örtlich auch kräftig ausfallen kann. Zudem sind einzelne Gewitter möglich. Die Temperaturen gehen auf 18 bis 14 Grad zurück. Der Wind weht schwach, zeitweise auch mäßig, aus Nord bis West. Und das war's auch schon wieder mit dem Wetter. Wir wünschen Ihnen einen angenehmen Mittwoch. 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

Eine neue Reise beginnt, oder besser gesagt, wir sind mittendrin, denn ich muss mich vielleicht entschuldigen, ich klinge wahrscheinlich etwas verschlafen. Denn gestern, da gab es eine große Party auf unserem Schiff und die ging bis in die frühen Morgenstunden. Da gab es natürlich Bier, Wein, Champagner, Sekt, alles bis zum Abwinken. Und deshalb habe ich mir gedacht, fangen wir heute ganz ruhig an, denn ich fühle mich wie morgens um 7 auf einem Kreuzfahrtschiff und da soll ja die Welt noch in Ordnung sein.

Seereisen sind ja wunderschön. Man kann Schätze erobern, man kann Schätze entdecken. Und ja, wenn die Segel gefüllt sind, der Blick über den Horizont gleitet, dann entdecken wir eben Neues, kleine und große Schätze. Andi, oder besser, Andi Mehrgans hat seinen Schatz entdeckt. Schöne Bilder verknüpft mit einer wunderbaren Komposition lässt uns Andi teilhaben an seinen Gefühlen. Heute Nacht konnte er sich austoben, da hat er die Kreuzfahrtbühne gerockt. Mit Musik, die wir lieben, und damit möchte er ein Lächeln ins Gesicht aller Zuhörer zaubern. Andi, heute Nacht will ich

Juli, der Sommer ist da, die Gefühle spielen verrückt oder besser gesagt, sie nehmen uns manchmal voll in Anspruch. Und dieses Gefühl, ja, kann ja bis zur völligen Aufgabe führen oder zur Übernervosität. Und dann kann man an gar nichts anderes mehr denken als an sie oder an ihn. Der Körper ist machtlos. Was ist das? Das ist Liebe total. Und da kann Andy Borg ein Lied davon singen.

Eine verträumte Sommernacht, voller Liebe, Mondschein, das Rauschen der Meereswellen und die unbändige Sehnsucht. Anfang der 90er Jahre, geschrieben von Bernd Dietrich und Engelbert Simons, produziert von Jack White und natürlich ein Hit, gesungen von Tony Christie, zu finden auf dem Album Welcome to Music.

Das war wieder mal etwas Internationales und obwohl diese Single hauptsächlich in Deutschland populär war, liebe ich sie über alles und Toni Christi insbesondere mit seinem Schmelz in der Stimme. Toni Christi veröffentlichte bereits im November 1967 Schallplatten. Jedoch brachte ihm erst die im Januar 1971 bei MCA Records erschienene Single Las Vegas Erfolg. Komponiert und produziert vom Autorenteam Mitch Murray und Peter Callender. Das brachte den Durchbruch. Na, da hören wir uns doch diese Aufnahme aus 1971, diesen Song, gleich nochmal an. Toni Christi, Las Vegas.

So, nun soll ich wieder mal etwas zum Besten geben. So, der Bootsmann Reise, Reise sagt oder singt. Das ist nämlich das Vokabular aus der traditionellen See- und Schifffahrt. Reise, Reise war nämlich ein traditioneller Weckruf an Bord eines Schiffes. Aufstehen, Arbeitsbeginn heißt es. Leider habe ich das Lied Ruf der Bootsmann Reise, Reise nicht mehr. Deshalb eine andere DDR-Rarität, Seemannsromantik mit Dieter Dornig. Erinnerungen an George Möckel, den Komponisten von Morgen ist die Reise zu Ende. Musik.

Unsere Reise ist natürlich noch nicht zu Ende. Wir haben noch viel Zeit. Wir reisen weiter mit Wellen, Wind und Meer, mit Geschichten und Liedern vom Meer. Ronny, Winde wehen, eine remasterte Produktion.

Land, er kam nie zurück. Doch immer, wenn ein Schiff vorüberzieht, träumt sie von ihm.

Uns weht, uns treibt der Sturm weiter. Wir befinden uns im Pazifischen Ozean, genauer gesagt in Peru. Peru hat eine sehr lange Pazifikküste und deshalb können wir von hier jetzt eine wunderbare, schöne Brücke schlagen von einem fernen Küstenland am anderen Ende der Welt zu Europa. Und das tun wir mit der Sängerin Katja Epstein.

Leben, so wie du, das macht nachdenklich. Peru sicherlich nicht so einfach. Katja Epstein hatte es auch nicht ganz einfach, denn sie wurde in Schlesien geboren und kam als Flüchtling mit ihren Eltern nach West-Berlin. Und dort erweckte sie das Interesse zum Beispiel von Heino Gase, ein Komponist. Er schrieb ihr zwei Titel, 1965 Irgendwo Irgendwie, 1966 dann Wo ist das Schiff? Leider beide nicht sehr erfolgreich, aber im selben Jahr nahm sie dann noch am internationalen Festival in Knocke oder von Knocke teil. Durch die Vermittlung von Gases lernte sie dann ihren späteren Ehemann Christian Brunen kennen. Ich bin aufmerksam geworden auf ein besonderes Lied, weil mich die Stadt besonders interessiert, weil ich in dieser Stadt auch zu Hause war. Ich bin ein Berliner Kind. Katja Epstein.

So, nun wissen wir mehr von Berlin, viel mehr von Berlin. Diese Stadt hat sich unheimlich verändert, toll verändert, und ich war gerade dort und durfte den Kudamm inspizieren. Tolle Geschäfte, tolle Restaurants, tolle Hotels. Ja, und um Berlin herum natürlich ganz reizvoll die vielen Seen. Und die habe ich zum Beispiel mit meiner Tochter Mandy Doreen besucht. Und sie erinnert uns jetzt an ihre Kinderzeit beim DDR-Rundfunk und beim DDR-Fernsehen mit einem Lied. Ich bin eine Jüre von Vater Zille, Mandy Doreen Dornig.

0: So, das war unser kleiner Abstecher in schöne Berlin. Dieser ist beendet und wir sind noch in den Anden und betrachten dort die Bergwelt. Nicht nur das Meer sieht man in voller Pracht, sondern auch die wunderbare Natur. Sie bietet mit seinen Bewohnern ein bewundernswertes Schauspiel.
1: Der Kondor zieht seine Kreise.

Der Kondor hat uns begeistert, seine Kreise gezogen und wir begeben uns wieder aufs Wasser. Der Blick gleitet über das Wasser. Wir befinden uns auf einem Fluss. Ein musikalischer Turn mit einem Titel, der nach Fluss, nach Bewegung und nach Geschichten klingt. Geschichten, die das Wasser schreibt. Ein Lied zwischen Sehnsucht, Strömung, zwischen Ufer und Aufbruch. Leinenlos mit dem nächsten Titel mit Roger Whittaker, River Lady.

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1: Ja, so eine Schiffsreise ist natürlich auch schön, macht Spaß und ist erlebnisreich. Leider steht aber nun bald für uns die Heimreise an und vorher wollen wir uns gern noch einmal von einem Vogel musikalisch verwöhnen lassen. Ich höre Sie so gern in Ihrer Heimatsprache, in Englisch singen. Ja, auch ihr gab Jack White in Deutschland die große Bühne frei. Frei für den ehemaligen Dallas-Star Audrey Landers, Silverbird.

Unsere Kreuzfahrt ist zu Ende. Wir sind wieder eingelaufen im Hafen. Es gibt noch einen Abschiedstrunk und dazu möchte ich euch einladen an die Schiffsbar. Und dort trinken wir gemeinsam unser letztes Glas. Ahoi und tschüss, euer Dieter Dornig.

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Heute erwartet uns bei einigen Wolken viel Sonnenschein und es bleibt trocken. Die Höchsttemperaturen erreichen 25 bis 28 Grad, an der Küste 21 bis 25 Grad. Dazu weht ein schwacher bis mäßiger Nordostwind. In der Nacht zum Donnerstag ist es gering bewölkt bis wolkig. Meist bleibt es niederschlagsfrei, lediglich in den südlichen Landesteilen kann örtlich etwas Regen fallen. Die Temperaturen gehen auf 18 bis 12 Grad zurück. Es weht ein schwacher Ostwind. Am Donnerstag zeigt sich das Wetter an der Küste und im nördlichen Binnenland heiter bis wolkig und meist trocken. In der Südhälfte ist es dagegen wolkig bis stark bewölkt. Dort sind regional Schauer und einzelne Gewitter möglich. Die Höchstwerte liegen zwischen 24 und 27 Grad, an der Küste zwischen 21 und 24 Grad. Der Wind weht schwach aus Nordost. In der Nacht zum Freitag ist es wolkig oder gering bewölkt. Allenfalls vereinzelt fällt noch ein Schauer. Örtlich können sich Dunst oder Nebel bilden. Die Temperaturen sinken auf 18 bis 15 Grad. Der Wind ist nur schwach. Am Freitag startet der Tag heiter bis wolkig. Am späteren Nachmittag und Abend ziehen von Süden Schauer und örtliche Gewitter auf. Die Temperaturen steigen auf 25 bis 29 Grad, an der Küste auf 22 bis 25 Grad. Dazu weht ein schwacher Nord- bis Nordostwind. In der Nacht zum Sonnabend nehmen die Wolken deutlich zu. Gebietsweise fällt schauerartiger Regen, der örtlich auch kräftig ausfallen kann. Zudem sind einzelne Gewitter möglich. Die Temperaturen gehen auf 18 bis 14 Grad zurück. Der Wind weht schwach, zeitweise auch mäßig, aus Nord bis West. Und das war's auch schon wieder mit dem Wetter. Wir wünschen Ihnen einen angenehmen Mittwoch. 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

Ausschreibung für den Ehrenpreis des Heimatverbandes Mecklenburg-Vorpommern 2026. Der Heimatverband Mecklenburg-Vorpommern e.V. verleiht den Ehrenpreis für Engagierte der Heimatpflege. 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Vorschläge für den Ehrenpreis müssen bis zum 16. 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Die E-Mail-Adresse lautet Geschäftsstelle mit AI geschrieben @heimatverband-mv.de. Da gibt es auch Informationen über das richtige Format.

0: Heute erwartet uns bei einigen Wolken viel Sonnenschein und es bleibt trocken. Die Höchsttemperaturen erreichen 25 bis 28 Grad. An der Küste 21 bis 25 Grad. Dazu weht ein schwacher bis mäßiger Nordostwind. In der Nacht zum Donnerstag ist es gering bewölkt bis wolkig. Meist bleibt es niederschlagsfrei, lediglich in den südlichen Landesteilen kann örtlich etwas Regen fallen. Die Temperaturen gehen auf 18 bis 12 Grad zurück. Es weht ein schwacher Ostwind. Am Donnerstag zeigt sich das Wetter an der Küste und im nördlichen Binnenland heiter bis wolkig und meist trocken. In der Südhälfte ist es dagegen wolkig bis stark bewölkt. Dort sind regional Schauer und einzelne Gewitter möglich. Die Höchstwerte liegen zwischen 24 und 27 Grad, an der Küste zwischen 21 und 24 Grad. Der Wind weht schwach aus Nordost. In der Nacht zum Freitag ist es wolkig oder gering bewölkt. Allenfalls vereinzelt fällt noch ein Schauer. Örtlich können sich Dunst oder Nebel bilden. Die Temperaturen sinken auf 18 bis 15 Grad. Der Wind ist nur schwach. Am Freitag startet der Tag heiter bis wolkig. Am späteren Nachmittag und Abend ziehen von Süden Schauer und örtliche Gewitter auf. Die Temperaturen steigen auf 25 bis 29 Grad, an der Küste auf 22 bis 25 Grad. Dazu weht ein schwacher Nord- bis Nordostwind. In der Nacht zum Sonnabend nehmen die Wolken deutlich zu. Gebietsweise fällt schauerartiger Regen, der örtlich auch kräftig ausfallen kann. Zudem sind einzelne Gewitter möglich. Die Temperaturen gehen auf 18 bis 14 Grad zurück. Der Wind weht schwach, zeitweise auch mäßig, aus Nord bis West. Und das war's auch schon wieder mit dem Wetter. Wir wünschen Ihnen einen angenehmen Mittwoch. 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

0: Heute erwartet uns bei einigen Wolken viel Sonnenschein und es bleibt trocken. Die Höchsttemperaturen erreichen 25 bis 28 Grad. An der Küste 21 bis 25 Grad. Dazu weht ein schwacher bis mäßiger Nordostwind. In der Nacht zum Donnerstag ist es gering bewölkt bis wolkig. Meist bleibt es niederschlagsfrei, lediglich in den südlichen Landesteilen kann örtlich etwas Regen fallen. Die Temperaturen gehen auf 18 bis 12 Grad zurück. Es weht ein schwacher Ostwind. Am Donnerstag zeigt sich das Wetter an der Küste und im nördlichen Binnenland heiter bis wolkig und meist trocken. In der Südhälfte ist es dagegen wolkig bis stark bewölkt. Dort sind regional Schauer und einzelne Gewitter möglich. Die Höchstwerte liegen zwischen 24 und 27 Grad, an der Küste zwischen 21 und 24 Grad. Der Wind weht schwach aus Nordost. In der Nacht zum Freitag ist es wolkig oder gering bewölkt. Allenfalls vereinzelt fällt noch ein Schauer. Örtlich können sich Dunst oder Nebel bilden. Die Temperaturen sinken auf 18 bis 15 Grad. Der Wind ist nur schwach. Am Freitag startet der Tag heiter bis wolkig. Am späteren Nachmittag und Abend ziehen von Süden Schauer und örtliche Gewitter auf. Die Temperaturen steigen auf 25 bis 29 Grad, an der Küste auf 22 bis 25 Grad. Dazu weht ein schwacher Nord- bis Nordostwind. In der Nacht zum Sonnabend nehmen die Wolken deutlich zu. Gebietsweise fällt schauerartiger Regen, der örtlich auch kräftig ausfallen kann. Zudem sind einzelne Gewitter möglich. Die Temperaturen gehen auf 18 bis 14 Grad zurück. Der Wind weht schwach, zeitweise auch mäßig, aus Nord bis West. Und das war's auch schon wieder mit dem Wetter. Wir wünschen Ihnen einen angenehmen Mittwoch. 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
1: Wenn Sie rausfinden würden, dass wir nicht allein sind. Wenn es Ihnen jemand zeigen, es beweisen würde. Würde Ihnen das Angst machen?
2: Wenn es eindeutige Beweise über Außerirdische gäbe, würden die Menschen sie annehmen? Um die endgültige Enthüllung von Nachweisen nichtmenschlicher Intelligenz geht es in Spielbergs neuem Film Disclosure Day. Mein Name ist Hilde Otschowski. Willkommen zum Filmtipp.
3: Die Menschen haben ein Recht auf die Wahrheit. Sie gehört allen 7 Milliarden Menschen.
2: Um welche Wahrheiten geht es hier? Eine Wettermoderatorin, gespielt von Emily Blunt, und ein Cybersicherheitsexperte, dargestellt von Josh O'Connor, decken geheime Regierungsmaterialien über das UFO-Phänomen auf. Sie müssen sich einer Verschwörung mächtiger Geheimdienste stellen, die um jeden Preis verhindern wollen, dass die Menschheit die Wahrheit über nichtmenschliche Wesen auf der Erde erfährt. Das Drehbuch basiert auf einer Geschichte von Steven Spielberg. Verfasst wurde das Skript von David Koepp, der für Spielberg bereits die Drehbücher zu Jurassic Park, Krieg der Welten sowie Indiana Jones geschrieben hat. Spielberg, wohl am ehesten bekannt durch den 7-fach Oscar-gekrönten Film Schindlers Liste, beschäftigte sich bereits 1977 mit dem Alien-Phänomen im Film Unheimliche Begegnung der dritten Art, in dem ein Familienvater physischen Kontakt mit Außerirdischen hat. Spielberg näherte sich dem Phänomen 1982 mit dem Film E.T. auf kindliche Art und Weise, 1982 dann mit dem Action-Horror Krieg der Welten. Nun aber geht es mit Disclosure Day nicht mehr allein.

0: am 13. März 1997 von Regierungskreisen mit Methoden der Desinformation und Verspottung zum Schweigen gebracht werden. Disclosure Day thematisiert eben diesen Versuch von Regierungen, die Wahrheit über UFOs zu vertuschen. Spielberg erlebte dies selbst vor den Dreharbeiten zu Unheimliche Begegnung der dritten Art. Die NASA lehnte seine Bitte um Unterstützung ab und forderte ihn in einem 20-seitigen Brief auf, das ganze Projekt abzubrechen. Für Spielberg war genau diese heftige Reaktion der Beweis dafür, dass die Regierung etwas verheimlicht.
1: Guten Morgen, Kansas City. Was erwartet uns heute? Lassen Sie uns... Heute ist...
2: Verstehst du, was sie sagt?
1: Ich höre sie, es ist Kauderwelsch, ich versteh's nicht.
2: Ich schon.
0: Disclosure Day, abgekürzt könnte es auch D-Day heißen, was bestimmt Spielbergs subliminale Botschaft sein könnte, für wie wichtig er diese Enthüllungen hält, ist ein Roadmovie, ein Spionagefilm. Aber es geht vor allem um Action. Die Firma Wardex, angeführt von dem von Colin Firth gespielten Noah Scanlon, verfolgt den Whistleblower, der ein außerirdisches Gerät und geheime Nachweise von außerirdischen Besuchern entwendet hat. Auch seine Partnerin und eine Wettermoderatorin werden mit furioser Überzeugung verfolgt. Es gibt dabei so spannende Szenen, dass man sich im Kinosessel an den Armlehnen festhalten muss. Autoverfolgungen mit einer ganz neuen Optik und dynamischen Luftaufnahmen, Kollisionen mit fahrenden Zügen, psychische Teleportation. Selbst wer nicht an Aliens glaubt, kann schon wegen der guten Unterhaltung in den Film reingehen, denn man ist ganze 2,5 Stunden lang gefesselt von den Geschehnissen. Es ist Spielbergs Art, ein universelles Thema spielerisch an ein breites, weltweites Publikum zu bringen.
3: I am much more inclined now than I was when I made Close Encounters. To really believe that we're not the only intelligent civilization in the universe.
0: Ich bin jetzt eher dazu geneigt, zu glauben, dass wir nicht die einzige Zivilisation im Universum sind, sagt Spielberg. Und seine Sicht wird von einer großen Masse von Zeugenberichten, Dokumentationen, Büchern, Spielfilmen und Medienberichten untermauert. In der Nachrecherche zu diesem Film stieß ich auf Geschichten, die einem die Haare zu Berge stehen lassen. Ich möchte hier nur die eklatantesten nennen. Whitley Strieber ist ein amerikanischer Buchautor, der über 12 Bücher geschrieben hat über die Besucher, wie er sie nennt. Es sind Außerirdische, die direkten Kontakt mit ihm, seiner Familie und seinem sozialen Umfeld aufgenommen haben. George Knapp ist ein hoch ausgezeichneter amerikanischer Investigativjournalist. 1989 brachte er die Enthüllungen des Area 51-Whistleblowers Bob Lazar an die Öffentlichkeit und präsentierte jüngst seine Recherchen in der Netflix-Dokumentation Investigation Alien. Und zuletzt nenne ich noch David Grush, einen ehemaligen US-Geheimdienstmitarbeiter. Er gab unter Eid vor dem US-Kongress am 26. Juli 2023 an, dass die Regierung geheime Programme zur Bergung und Erforschung von abgestürzten, nichtmenschlichen Flugobjekten und dazugehöriger biologischer Überreste betreibt. In einer vor kurzem abgehaltenen Konferenz im Juni 2026 sprach David Grush davon, dass die Regierung mehrere Dutzend intakte sowie teilweise beschädigte Flugobjekte exotischen Ursprungs besitze. Darüber hinaus seien ihr mehrere nichtmenschliche Spezies bekannt. Die Bandbreite reiche von zweibeinigem Leben bis hin zu intelligentem Plasmaleben. Spielbergs Film ist also nicht aus der Luft gegriffen. Ihn faszinierte das Phänomen seit seiner Kindheit und er versuchte, sich ihm auf verschiedene Art künstlerisch zu nähern. Mutig ist, dass er mit diesem Film Disclosure Day und seinen Ansichten jetzt an die Öffentlichkeit geht und damit auch riskiert, verspottet zu werden.
3: It's a very strange time in a way to release.

0: irgendwie eine sehr seltsame Zeit, um eine Geschichte wie Disclosure Day zu veröffentlichen. Selbst wenn die Wahrheit ans Licht käme, gäbe es jede Menge Desinformation darüber. Und die Bevölkerung wäre nach wie vor gespalten. Die eine Hälfte würde glauben, dass sie hier sind, die andere Hälfte, dass sie es nicht sind. Und die andere Seite dieser Kluft versucht, uns zu manipulieren. Wir sind als Nation so gespalten, die Welt ist so gespalten, aber vor allem ist dieses Land als Nation besonders gespalten. Selbst bei einer nachweisbaren Wahrheit bleibt die Frage bestehen, ist es denn wirklich die Wahrheit?
1: The question will remain, but is it the truth?
2: Denkst du, es gibt noch andere?
3: Warum sollte er ein so riesiges Universum erschaffen? Und das nur für uns?

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1: Herzlich willkommen zur neuen Ausgabe von Loft FM. Es gibt Neues, Spannendes rund um die Themen Apps, Gadgets, Technik, News. In dieser Ausgabe geht es um neue Leuchten für euer Zuhause. Klären die Frage, was gibt es Spannendes auf der IFA 2026 im September? Und wir kümmern uns um komfortables Arbeiten am Computer, Laptop oder Tablets, egal ob im Office oder mobil unterwegs. Das alles und weiteres heute in der Show bleibt. Mein Name ist Thilo Ziegenhagen. Schön, dass ihr dabei seid.
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1: Anfang September ist es wieder soweit. Die IFA 2026, das größte Tech-Festival Europas, zeigt einiges an neuen spannenden Produkten. Es gibt natürlich noch viel mehr zu sehen und zu erleben. Live Linder ist Messechef der IFA. Live, was ist das Motto 2026 und welche neuen Aussteller und Themen sind dabei?
2: The future is now ist das Motto. Wir als IFA wollen den Leuten eine Guidance geben, wo es hingeht.
1: Was können die Besucher an Highlights, Keynotes, Events und bei IFA Next erleben und erwarten?
2: Als Messe wollen wir unbedingt über Neuheiten und Innovationen sprechen. Ich gehe davon aus, dass wir nochmal die Zahl steigern und wieder ganz viele neue Produkte zuerst auf der IFA sehen. Dann ist es uns wichtig, dass wir natürlich auch dem nachkommen wollen, zu informieren. Wir haben insgesamt 5 Bühnen. Da geht es im Prinzip darum, dass wir die wichtigsten, ich sag mal, Key Opinion Leader aus verschiedenen Bereichen zusammenbringen, die dann zu den Punkten eben relevante Informationen rüberbringen, wo man sonst nicht unter Umständen keinen Zugang soll. Dann haben wir natürlich im Bereich des Palais die Creator Lounge. Dort kommen zusammen Endkonsumenten als auch natürlich die Creator und Influencer. Dann kommt die Industrie und es kommt die klassische Presse. In diesem Zusammenhang waren wir im letzten Jahr schon sehr zufrieden und haben dieses Jahr noch mehr Leute, die dort ihre Dinge präsentieren. Und wenn er dann noch rübergeht in den Bereich IFA Next, wo man sozusagen, wie der Name schon sagt, die Produkte sieht, die jetzt gerade hier erfunden wurden, die spektakulär sind, da sieht man so ein bisschen, dass the future is now nicht nur ein Spruch ist, sondern auch gelebt wird von uns. Wir werden einen sogenannten Roboter-Runway haben, also ähnlich wie man das kennt von Mondschauen, werden dort mehrere humanoide Roboter ihr Können unter Beweis stellen, sich also zeigen. Wir haben den Hersteller XPeng da, der Flying Cars in Dubai demnächst offiziell in Betrieb nehmen wird. Dreamy, die sehr stark den Endkonsumenten anspricht mit seinen innovativen neuen Produkten, auch auf Social viele Trends gesetzt hat. Wir haben die wichtigsten TV-Hersteller vor Ort im Bereich von Haushaltsgeräten. Wenn man sich für Küche, Kochen interessiert, wir werden Masterclasses haben. Ich gehe davon aus, auch wieder zum Thema Sally etwas haben, eine der bekanntesten Food-Influencerinnen.
1: Was gibt es an Programmen im Sommergarten zu sehen und zu hören?
2: Bund ist ein DJ, der auf Coachella gespielt hat, der auf Ibiza eine Resident hat. Er eröffnet wirklich mit einer Stunde länger Spielzeit bis 23 Uhr die IFA. Dann geht es über in Luciano, den bekannten Deutschrapper, am Freitagabend. Sieht so aus, dass Ike Mel nochmal kommen wird. Die hat ausverkauft im letzten Jahr. Die kommt am Samstag wieder. Und am Sonntag machen wir alles rund um das Thema Podcast. Die OMR da haben Paul Ronsheimer, Verena Pauster mit Fast and Curious. Wir arbeiten gerade an einem Format. Wir werden für das Publikum 5 relevante Podcasts haben, wo Leute auch Eintritt bezahlen. Und wir machen einen guten Preis, sodass man wirklich für jeden, der Podcasts mag, der wird auch auf der IFA was finden.
1: Live Lindner ist Messechef der IFA. Live, vielen Dank für das Gespräch.
2: Sehr gerne.
1: Die Sonne hat bei schönem Wetter viel Kraft. Solarpanels und Speicher helfen dabei, Strom nachhaltig und intelligent zu nutzen. Anka Solix zeigt etwas Neues zu diesem Thema. Michelle Kreisig ist PR-Managerin bei Anka Solix. Was hast du uns Neues mitgebracht?
3: Wir haben die SolarBank 4 Pro. Neu ist, dass wir jetzt 5 Kilowattstunden Speicherkapazität haben. Kundinnen können sowohl über 800 Watt AC-Ausgangsleistung einspeisen ins Hausnetz, als auch mit Anmeldung, Registrierung über einen Elektriker oder Installateur sogar bis 2500 Watt Ausgangsleistung hochgehen.
1: Wie funktioniert das genau? Was brauche ich da? Einen speziellen Stecker oder einen Adapter, dass ich diese Watt nutzen kann?
3: Das ist nach wie vor ganz einfach. Einfach auch im Sinne des Plug-in-Gedanken. Wenn ich es nach wie vor unter der Balkonkraftwerk-Kategorie nutzen möchte, mit den 800 Watt, dann ist ein ganz einfacher Schuko-Stecker, also Schutzkontaktstecker, wie man ihn von elektrischen Geräten kennt, dran. Wenn ich aber über den Installateur gehe und das auch offiziell anmelde, dann kann ich am besten auch über einen WLAN-Stecker Stromstecker oder über einen separaten Stromkreis gehen und das Ganze dann bei mir zu Hause montieren lassen.
1: Was wird denn bei dem neuen Produkt verändert in Sachen Konnektivität, App-Überblick habe, was ich eigentlich spare bzw. nutze oder auch verbrauche?
3: Wir haben nochmal die KI, die drin steckt, verbessert. Zum einen nach wie vor Wetterdaten, Strompreisbörsendaten, die mit einfließen und dann auch zusammen mit einem dynamischen Stromtarif natürlich extrem die Kosteneinsparung maximieren. Komfortable und intelligente Weise, wir haben jetzt auch in der Anker-App den neuen Sprachassistenten, also eine KI-Intelligenz integriert. Anker heißt diese, mit der ich quasi auch mich über mein Energiemanagement austauschen kann. Wir haben ein paar Anpassungen in der App gemacht, um es eher komfortabler und übersichtlicher zu machen. Ich glaube, was gerade auch unsere Community sehr bewegt hat in den letzten Monaten und Jahren mit unseren Geräten, was wir jetzt möglich machen, ist eben auch Schnittstellenöffnungen über API zu anderen Gerätschaften oder zu anderen Schnittstellenanbietern oder eben auch über Home Assistant.
1: Wann kommt das neue Produkt auf den Markt und was wird es kosten?
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1: Lass uns einen Blick in die Zukunft werfen. Was können wir da Spannendes Neues von Anker Solex erwarten?
3: Wir leben ja unsere Vision schon jetzt ganz gut aus. In naher Zukunft, was viele auch begeistern wird, ist, dass auch die SolarBank 4 Pro kompatibel wird, eben auch mit der SolarBank Max, die wir erst kürzlich vorgestellt haben, dass beide kompatibel werden mit dem Multisystem, also mit dem PowerDock, was eben dann auch die Schnittstelle zum EV-Charging eröffnet oder möglich macht. Man kann da schon auch die Richtung erkennen. Wir wollen nach wie vor jedem Haushalt ermöglichen, seine eigene Elektrizität zu erzeugen durch Solarenergie auf ganz individuelle Art und Weise. Und ich glaube, das wird in naher Zukunft und ferner Zukunft so weitergehen.
1: Michel Kreisig ist PR-Manager bei Anker Solex. Michel, vielen Dank für das Gespräch.
3: Vielen Dank auch dir.
1: Immer und überall Internet zu haben, ohne extra Roaming innerhalb der EU, ist das Ganze seit 2017 möglich. Es ist Sommer- und Reisezeit. Worauf sollte man achten? Was hat sich getan und was kosten eigentlich Datenpakete im Ausland, wenn man dort zum Beispiel lokal kauft? Timo Brauer ist Technikjournalist von Insight Digital und zugeschaltet aus Bonn. Timo, was sollte man vor der Reise beachten und was gibt es 2026 an Neuigkeiten zum Thema Roaming?
4: Verreist man in ein anderes EU-Land oder nach Norwegen, Island oder Liechtenstein, dann kann man, wie du gerade angesprochen hast, seit fast 10 Jahren sein Handy eigentlich wie zu Hause benutzen. Das haben wir der EU zu verdanken. Die hat vor einigen Jahren eben das sogenannte EU-Roaming eingeführt. Und das erlaubt, dass man seinen Handyvertrag während Aufenthalten im Ausland ganz ohne Zusatzkosten benutzen kann, also wie zu Hause. Man hat im Urlaub sein Datenvolumen und seine Telefon-Flatrate, wie man es gewöhnt ist, mit dabei. Großbritannien scheidet durch den Brexit eigentlich aus dem EU-Roaming aus, doch wie bereits in den Jahren zuvor hat man das Roaming-Abkommen mit Großbritannien auch dieses Jahr erneut wieder bis zum Jahresende verlängert. Das heißt, wer dieses Jahr nach Großbritannien reist, muss sich da auch noch keine Gedanken machen. Seit Anfang dieses Jahres sind zudem 2 neue Länder mit dabei, die nicht Teil der EU sind. Und zwar Ukraine und Moldau. Und mit Albanien und Montenegro sollen in Kürze noch 2 weitere Länder folgen. Ein Datum ist hier jedoch noch nicht bekannt. Geht die Reise hingegen in ein Land ohne EU-Roaming, sollte man vorher ein Roaming-Paket abschließen oder vor Ort zu einer lokalen SIM-Karte greifen oder eine Reise-eSIM kaufen. Sonst kann es sehr schnell sehr teuer werden.
1: Kann ich beim EU-Roaming nicht einfach einen günstigeren Vertrag im Ausland abschließen? Wie sind die Preise im Vergleich zu Deutschland?
4: Verglichen mit anderen Ländern bewegen sich die Kosten für mobiles Internet in Deutschland im soliden Mittelfeld. Gerade Tarife mit wenig Datenvolumen sind im internationalen Vergleich besonders preiswert. Doch auch wer viel Datenvolumen benötigt, ist in Deutschland im internationalen Vergleich gar nicht so schlecht dran. Das günstigste Internet in der EU gibt es in Spanien und am meisten zahlt man in Finnland. Ein Vertrag in einem anderen Land abzuschließen ist gar nicht so einfach. Zudem hätte man dann eine Nummer mit einer anderen Ländervorwahl, dann könnte man von den meisten Personen in Deutschland ohne Zusatzkosten gar nicht angerufen werden. Außerdem gilt das EU-Roaming nur für Auslandsaufenthalte von bis zu 4 Monaten. Nach diesem Zeitraum darf der Provider Zusatzkosten für die Nutzung im Ausland erheben.
1: Lohnen sich Roaming-Pakete vom eigenen Provider für das Nicht-EU-Ausland, USA, China, Australien etc. oder sind da nicht eSIM-Pakete günstiger?
4: Das hängt vom eigenen Provider ab. Manche Provider haben ein kleines Kontingent für Länder außerhalb der EU kostenlos inkludiert. Doch in den meisten Fällen ist man mit einer lokalen SIM-Karte oder einer Reise-eSIM günstiger bedient. Für kurze Aufenthalte von ein bis zu ein paar Wochen würde ich zu einer Reise-eSIM raten. So kann man unkompliziert von zu Hause schon Datenvolumen buchen und direkt nach der Landung am Flughafen ist man online. Ist man länger in einem Land, besonders im asiatischen Raum, lohnt es sich oft mehr zu einer lokalen SIM-Karte zu greifen. Hier jedoch am besten in einem lokalen Geschäft in der Stadt und nicht am Flughafen, wo die Preise deutlich höher sind.
1: Timo Brauer ist Technikjournalist von Insight Digital. Timo, vielen Dank für das Gespräch.
4: Sehr gerne.
1: Komfortabel, praktisch, möglichst leicht und klein sollten die Helfer, wenn man produktiv ist, im Office oder unterwegs beim mobilen Arbeiten schon sein. Es gibt einiges an neuen spannenden Gadgets zum Thema von Logitech. Stanislav Rahm unterstützt die PR. Stanislav, was hast du uns Neues mitgebracht?
5: Wir haben heute drei neue Produkte vorgestellt für unterschiedliche Anwendungszwecke. Das erste ist eine Kombination aus Maus und Tastatur. Gibt es auch separat. Das Besondere an der Signature Comfort Plus Maus und Tastatur ist, es erweitert unser Signature-Segment um den großen Faktor Komfort. Das ist das große Thema bei Maus und Tastatur. Die haben neu dafür entwickelte Kissen. Wir nennen sie Cushions. Sie machen das Arbeiten, wenn man die Hände ablegt, deutlich angenehmer. Das sind tatsächlich kleine Kissen, die man auch spürt, wenn man die Hände darauf ablegt. Alles ein bisschen angenehmer, wenn es ein Work-Life-Balance, ne? Manchmal arbeitet man vom Homeoffice, manchmal vom Büro aus.
1: Was habt ihr im Bereich mobiles Arbeiten on the go an neuen Produkten?
5: Hier haben wir eine neue Maus vorgestellt. Die nennt sich Mobi Fold. Das ist eine klappbare Maus. Man kennt es vielleicht, man hat ein klappbares Handy oder Laptop, kommt einem natürlich sofort in den Sinn. Das ist eine Maus, die das mobile Arbeiten unterstützt. Super klein, die passt in jede Hosentasche, die kann man einfach aufklappen und hat eine vollwertige Maus, die man auch mit Software individuell belegen kann, die kompatibel ist mit Smartphone, Tablet, Laptop. Macht das ganze Arbeiten unterwegs einfach nochmal deutlich komfortabler.
1: Was habt ihr in Sachen Präsentationen an einem neuen Produkt?
5: Einige kennen ja schon den alten Logitech Spotlight, den Präsenter, der immer sehr beliebt ist bei allen möglichen Leuten, die Präsentationen, Workshops, Seminare halten. Wir haben jetzt den Spotlight 2 vorgestellt, den Nachfolger. Er ist in vielerlei Hinsicht ein komplett neu gedachtes Produkt. Er hat haptisches Feedback, das heißt, man spürt tatsächlich, wenn man weiter drückt in den Slides, in den Präsentationen. Er hat auch viele andere Features, ne, wie das smarte Highlighten, also man kann einstellen, was man hervorheben möchte. Und hat noch viele weitere Features, hat aber ein sehr hochwertiges Design, ist also für Leute konzipiert, die sehr viele Präsentationen halten, dabei auch alles unter Kontrolle haben wollen, immer sehr präzise arbeiten wollen und natürlich sich darüber freuen, wenn sie auch noch ein haptisches Feedback haben, dass ihnen nochmal dieses zusätzliche kleine Extra gibt.
1: Wann kommen die drei Produkte auf den Markt? Was kosten sie? Und lass uns einen Blick in die Zukunft werfen. Was können wir Ende des Jahres Neues Spannendes von Logitech erwarten? Kannst du schon ein bisschen was verraten?
5: Alle drei neuen Produkte sind ab sofort verfügbar. Die Preise findet man online bei den Händlern. Es wird auf jeden Fall nochmal das ein oder andere spannende Announcement von Logitech geben. Aktuell haben wir jetzt komplett drei neue Produkte vorgestellt. Ende des Jahres gibt es sicherlich auch noch was.
1: Stanislav Rahm unterstützt die PR von Logitech. Stanislav, vielen Dank für das Gespräch.
5: Ich bedanke mich.
1: 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Licht in Innenräumen, wo man viel Zeit verbringt, ist sehr wichtig und kann auch für einen selber nachhaltig sein. Philips Hue zeigt einiges an neuen Produkten zu diesem Thema. Stefan Zander ist Unternehmenssprecher. Was hast du uns Neues mitgebracht?
6: Wir haben heute eine tolle Auswahl von unseren Smart Lighting Marken hier präsentiert. Zum einen natürlich unsere Premium Lichtmarke Philips Hue. Da haben wir das neue Feature Sports Live. Die Lichtatmosphäre im Raum passt sich immer dem Spielgeschehen an. Fällt ein Tor, gibt es einen Lichteffekt, gibt es eine rote oder eine gelbe Karte, gibt es einen entsprechenden Lichteffekt, sodass man sehr immersiv im Spielgeschehen drin ist und das macht tatsächlich richtig Spaß.
1: Was gibt es Passendes für Räume mit wenig Licht?
6: Wir haben ein Produkt, das ist tatsächlich aus unserem Philips Non-Connected Portfolio. Der Fokus bei unserem Philips Skylight ist ein ganz anderer. Wir verbringen sehr viel Zeit in Innenräumen, da kriegt man zu wenig Sonne ab. Der ein oder andere Arzt verschreibt auch mal noch das Vitamin-D-Präparat und da haben wir die Sonne in den Innenraum gebracht mit unserem Philips Skylight. Man kann sich das so vorstellen wie ein Oberlicht in der Decke. Wir haben verschiedene Sonnenlichteffekte in der Leuchte, sodass man, wenn man in dem Raum ist, wirklich den Eindruck hat, da wäre nicht nur eine Leuchte an der Decke, sondern da wäre tatsächlich ein Fenster, ein Dachfenster. Und jetzt haben wir auch eine Consumer-Variante rausgebracht. 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Wir haben die verschiedenen Größen auch im Angebot und eben auch mit und ohne Vitamin-D-Modul. Das wird quasi eine Lichtfrequenz ausgestrahlt, die Vitamin-D-Produktion des Körpers anregt und man man vergleicht es ungefähr mit einem 15-minütigen Spaziergang in der Mittagssonne. Das heißt also, selbst für die Leute, die sagen, ach, ich komme nicht raus, ich sitze den ganzen Tag nur am PC und muss arbeiten, auch die kriegen ihre Dosis Vitamin D mit unserem neuen Skylight.
1: Für welche Räume ist das Ganze gedacht und wo sollte ich es zu Hause einsetzen?
6: Genau da, wo traditionell wenig Tageslicht ist, also heißt im Keller, im Souterrain, da wo ich eben nicht so viele oder keine Fenster haben kann, in innenliegenden Räumen. Mein Büro in der Ecke des Hauses, wo ich eben nicht so gute Lichtverhältnisse habe, da kann ich jetzt mit dieser Leuchte dieses Tageslicht und die Sonne, die man vielleicht sonst vermisst hat, reinholen und das gibt natürlich eine ganz andere Atmosphäre für den Raum.
1: Was ist eure Vision für die Zukunft zum Thema smarte und praktische Leuchten?
6: Wir laden natürlich alle herzlich ein, sich in Berlin zur IFA wieder ein Bild zu machen, aber natürlich haben wir wieder viele spannende Innovationen im Bereich von vernetztes Licht da, unseren Kunden und unseren New Fans dann auch wieder was Neues bieten.
1: Stefan Zander von Philips Hue. Vielen Dank für das Gespräch.
6: Sehr gerne.

0: Das war's. Spannendes und Interessantes war heute wieder mit dabei. Wir hören uns bald wieder mit News und Themen zu Apps, Gadgets, Technik. Also seid gespannt. Mein Name ist Thilo Ziegenhagen. Euch alles Gute und bis bald.
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Heute erwartet uns bei einigen Wolken viel Sonnenschein und es bleibt trocken. Die Höchsttemperaturen erreichen 25 bis 28 Grad. An der Küste 21 bis 25 Grad. Dazu weht ein schwacher bis mäßiger Nordostwind. In der Nacht zum Donnerstag ist es gering bewölkt bis wolkig. Meist bleibt es niederschlagsfrei, lediglich in den südlichen Landesteilen kann örtlich etwas Regen fallen. Die Temperaturen gehen auf 18 bis 12 Grad zurück. Es weht ein schwacher Ostwind. Am Donnerstag zeigt sich das Wetter an der Küste und im nördlichen Binnenland heiter bis wolkig und meist trocken. In der Südhälfte ist es dagegen wolkig bis stark bewölkt. Dort sind regional Schauer und einzelne Gewitter möglich. Die Höchstwerte liegen zwischen 24 und 27 Grad, an der Küste zwischen 21 und 24 Grad. Der Wind weht schwach aus Nordost. In der Nacht zum Freitag ist es wolkig oder gering bewölkt. Allenfalls vereinzelt fällt noch ein Schauer. Örtlich können sich Dunst oder Nebel bilden. Die Temperaturen sinken auf 18 bis 15 Grad. Der Wind ist nur schwach. Am Freitag startet der Tag heiter bis wolkig. Am späteren Nachmittag und Abend ziehen von Süden Schauer und örtliche Gewitter auf. Die Temperaturen steigen auf 25 bis 29 Grad, an der Küste auf 22 bis 25 Grad. Dazu weht ein schwacher Nord- bis Nordostwind. In der Nacht zum Sonnabend nehmen die Wolken deutlich zu. Gebietsweise fällt schauerartiger Regen, der örtlich auch kräftig ausfallen kann. Zudem sind einzelne Gewitter möglich. Die Temperaturen gehen auf 18 bis 14 Grad zurück. Der Wind weht schwach, zeitweise auch mäßig, aus Nord bis West. Und das war's auch schon wieder mit dem Wetter. Wir wünschen Ihnen einen angenehmen Mittwoch. 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

0: Die kommenden 60 Minuten werden wieder anders als die anderen. Ihr hört die Selberschuld-Show. Rausgesucht wurde heute mal ein Mitschnitt des letzten Podcasts. Und dazu wurde eingeladen Mepi Jorgensen.
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2: Es ist schön, dass du es heute geschafft hast. Mepi Jorgensen bei uns heute im Studio. Hallo und herzlich willkommen.
0: Keine Ursache, ich darf mich für die Einladung bedanken und ich bin gespannt, was heute hier in dieser Stunde passiert.
2: Ist das dein erster Podcast?
0: Ja, in der Beziehung bin ich doch recht jungfräulich.
2: Aber du bist jetzt nicht aufgeregt.
0: Nö, wenn die Maschine angeht, dann geht sie an, ne? Mikrofon an und dann geht's los.
2: Ja, warum ich drauf gekommen bin, unsere Wege haben sich ja schon ab und an gekreuzt und irgendwie bist du in deinem Werdegang sehr interessant und auch als Typ sehr interessant. Und darum dachte ich so, vielleicht erfahren wir ja heute etwas mehr über dich.
0: Ja, was soll man da groß erfahren? Ne? Vieles ist ja aus meiner Radiozeit bei Antenne MV bekannt. Es wurde ja groß und breit getreten und quer getreten. Und in der Vorstellungswoche in dem ersten Monat, da wurde man so nackig gemacht. Die Eltern wurden angerufen, Geschwister, Freunde, Bekannte und befragt. Und das ging dann auch quer durchs Radio. Also naja, das Übliche eben.
2: Aber du bist immer noch tätig als Moderator, als DJ, machst für andere Sender auch Radiosender. Und mach selber aber auch noch Radio, wenn ich das richtig verstanden habe.
0: Angefangen habe ich beim offenen Kanal in Neubrandenburg und hatte dann meine eigene Sendung Time Out. Ich glaube auch schon, bin ich jetzt 20, 25 Jahre.
2: Das hattest du aber nur nebenbei gemacht, denn du warst ja auch noch Bauleiter, Projektleiter, also Elektroingenieur und warst da in einem großen Konzern tätig, richtig?
0: Das ist richtig und ich hatte mich sogar mal auch beworben zur Wende beim NDR und durfte da auch vorsprechen, das war in Rostock, ehemals Ferienwelle da in dem Studio und ich wurde nicht genommen, weil ich so eine breite Mecklenburger Aussprache habe. Nun ja, das ist ein anderer Kollege, der auch mit war, Thorsten Erdmann, der hat es geschafft und ich glaube, der war auch 15 Jahre da beim NDR.
2: Den Konzern, wo du lange gearbeitet hast, den hast du dann verlassen?
0: Genau, nach 6 Gerichtsverfahren, die man auch alle gewonnen hat, wurde da auch nichts besser, nichts anderes, im Gegenteil, es wurde immer schlimmer. Und gesundheitlich hatte ich dann so ein bisschen Probleme mit dem Bluthochdruck und mein Arzt hat gesagt, herzlichen Glückwunsch, Sie werden früh sterben, wenn Sie nicht in Ihrem Leben etwas ändern.
2: Das hat er jetzt nicht wirklich, oder?
0: Ja, mein Hausarzt, das war netter. Der hat mir auch noch ein Buch geschenkt über Schlaganfälle. Und hat mir alles Gute gewünscht. Nein, es

0: warst glücklich und zufrieden und das war die richtige Entscheidung.
1: Am Anfang dachte ich das schon, angeblich wären sie auch so ein bisschen im Umbruch, ein bisschen was Neues machen, ein bisschen was anderes machen, aber letztendlich unterm Strich war es eine Erfahrung, es war okay und ich würde es nicht nochmal machen und inzwischen ist das bei mir so schlimm, ich höre eigentlich auch kein Radio mehr. Ich kann dieses öffentlich-rechtliche Radio und dazu zählte eben auch Antenne MV, die waren nicht weit ab. Ich kann das alles nicht mehr ertragen, ich kann das alles nicht mehr hören. Wir hatten da diese ewige Musikschleife in der Morningshow, fing sie um 5 an, hörte um 10 auf. Irgendwann begann die dann schon um 9 nach uns mit Timo Klose. Es war wirklich zum Erbrechen. Also für mich persönlich, ne? Andere lieben ja sowas. Keine Ahnung, auch immer derselbe Scheiß.
0: Oh ja, das hätte ich jetzt aber nicht gedacht.
1: Ja, ich auch nicht. Ich war wahrscheinlich von westlichen Filmen so beeinflusst. Wir haben uns dann geeinigt, dass ich den Sender verlasse. Woanders hätte ich sowieso nicht anfangen können. Du hast ja im Vertrag so ein 2-jähriges Berufsverbot dann in der Branche, zumindest bei allen Sendern hier im nördlichen Bereich, damit du ja nicht dann zur Konkurrenz gehst. Auf alle Fälle habe ich das Jahr genutzt, mich weiter qualifiziert, neue Abschlüsse gemacht und mich dann mit einem Ingenieurbüro selbstständig ins Berufsleben zurückgemeldet.
0: Der Musik bist du aber treu geblieben, hast also weiter als DJ, als Moderator gearbeitet und warst auch beim Webradio.
1: Als erstes habe ich mich beim offenen Kanal wieder gemeldet in Neubrandenburg, habe dort eine neue Sendung gemacht, die nannte sich dann die Selber-Schulz-Show oder die nennt sich immer noch die Selber-Schulz-Show. Schulz ist also mein Name und in der Mitte so in Klammern D symbolisch als Selber-Schulz zu diesem Sender gegangen zu sein. Ja Gott, passiert. Die Sendung wurde dann auch gehört und dann meldete sich das Webradio Soul Power FM, so auch ein bisschen Funk, Soul, Soulful, was ich auch so ganz gut finde. Und da war ich dann 3 Jahre und habe auch dort die Selber-Schulz-Show damit vermarktet.
0: Also können wir feststellen, die Musik war immer deine erste Liebe und wird immer deine Liebe bleiben, oder?
1: Muss ich wirklich lachen? Nein, nicht böse, es ist kein Auslachen oder so, aber ja, was für ein wundervoller Übergang. Tatsächlich habe ich darüber einen Titel gemacht und ja, ich denke mal, den werden wir dann jetzt abdrücken, oder?
0: Ja, so ist es. Hier ist Mippi Jorgensen mit Musik war meine erste Liebe.

0: da ist er nun durch, sein erster Titel. Musik war meine erste Liebe. Und natürlich die Frage, wie bist du drauf gekommen?
1: Ja, das ist so. Das hängt auch damit zusammen, dass Musik mich in meinem Leben auch irgendwie immer gestützt, getragen hat. Und wenn es mir schlecht ging, ja, habe ich mir Musik angemacht. Und wenn es mir gut ging, habe ich mir Musik angemacht. Also man kann damit die verschiedensten Stimmungen so ein bisschen kompensieren. Und Musik hat und hilft mir viel in meinem Leben.
0: Ja, diese Aussage ist ja auch nicht von ungefähr. Ne? Es gibt ja auch diesen Titel Music Was My First Love.
1: Eine ganz große Nummer. Ich liebe diese Nummer. Also das war irgendwie mit animierend.
0: Animierend ist natürlich auch immer das Leben. Du in deinen Texten verarbeitest du viel aus deinem Leben?
1: Ich glaube, das macht jeder Künstler. Ne? Der singt über die Liebe und über die Trennung und über das Glück und Drogen und so. Also, ja, also ich mochte zum Beispiel Udo Lindenberg früher sehr gerne, ja, mit seinen Balladen. Also was Besseres gab es gar nicht. Und meine Mutter hat ihn gehasst. Ja, sie fand, er sah scheiße aus, er hat sich ekelhaft benommen und seine Texte waren auch scheiße. Und nun kam neulich im Fernsehen, das ist gar nicht so lange her, ich glaube, der ist 70 geworden oder 80, ich weiß das jetzt nicht so genau, so eine Reportage. Und auf einmal war sie Fan und sagt, der hat ja klasse Musik gemacht, der hat ja klasse Texte gemacht. Und ich sag, ja, deswegen mochte ich ihn ja früher auch ganz gerne. Als er dann nachher so ein bisschen politisch schwerwiegend wurde und seine Weisheiten kundtun musste, gut, aber das muss jeder für sich selber entscheiden. Ich habe sowas ja auch inzwischen auch schon gemacht.
0: Was hast du gemacht?
1: Ja, ein Antikriegssong und so ein bisschen über meine verfolgte Verwandtschaft, so ein Instrumental. Ja, nichts Wertvolles. Letztendlich, ja, er war schon, also für mich war er schon ein deutsches Vorbild, um das mal so nennen zu dürfen.
0: Aber bei dir klingt es ja nur mehr so nach Funk, Soul.
1: So soll es auch sein, das ist ja so ein bisschen meine Richtung und vor allen Dingen ist das so ein bisschen auch, wie soll ich das sagen, Lebensqualität, Freude am Leben, so vom Rhythmus, vom Beat her, das ist irgendwie sachlich kritisch optimistisch.
0: Du hast aber auch schwere Titel gemacht, die dich sehr berühren.
1: Ja, was heißt schwere Titel? Manche Sachen, die kann man dann gut nutzen, um Themen zu verarbeiten. Eine Freundin von mir, die hatte einen Hund, einen französischen Bulldogge. Das war eine Sie und ein total entzückend liebes Tier. Also ich war so, das war auch so mein erster Hund. Ich war sonst immer so tierlieb. Ich hatte keine Tiere, weil ich denke immer, man muss auch Zeit für so ein Tier haben. Und der hat uns dann wirklich nach 12 Jahren mit Krebs, das war auch nichts zu machen, dann verlassen. Und ich hätte nicht gedacht, dass einen das so mitnimmt, so fertig macht. Und da entstand eben der Titel Seelenhunde.
0: Okay, eigentlich wollte ich ihn direkt jetzt abdrücken, aber ich muss jetzt nochmal fragen, welche Version wir jetzt hören, weil das Original hast du ja selber nicht eingesungen. Ja, das war ja ein guter Freund von dir, ein Studiomusiker und warum eigentlich?
1: Mein Problem war, dass das irgendwie noch nicht lange genug her war. Das war so beeindruckend und unter Druck ist, du willst singen und es kullert die Träne und du kriegst das einfach nicht hin. Du kannst nicht normal singen. Ja, keine Ahnung, du denkst dran und irgendwie hat man da ein Problem. Ich hatte am Anfang zum Glück auch viel Unterstützung vom Freund, Studiomusiker Mr. Nick Vaolo. Aber Manners und Chaos, wie wir sind, also ich habe das jetzt letzte Woche einfach nochmal versucht und diese Version hören wir jedenfalls heute.
0: Okay, hier ist also Maybe Jorgensen mit Seelenhunde.

0: bist du dir ein bisschen untreu geworden? Das hört sich ja ein bisschen bluesig an. Ein bisschen viel Gitarre, oder?
1: Ja, es entwickelt sich einfach. Auch manchmal während der Produktion. Und Blues, Jazz, Soul, Funk, das ist schon dicht beieinander.
0: In dem Titel gibt es ja diese Sprechpassage. Was waren denn im Titel deine letzten Worte? War ja französisch.
1: Ja, mit zum Seelenhund, das ist schon eine besondere Beziehung und das ist auch sehr persönlich. Wir werden uns da oben wiedersehen. Wart auf mich, ich liebe dich. Ja, ich weiß, dass es andere nicht verstehen können. Aber es ist auch nicht wichtig. Interessiert mich auch nicht.
0: Jetzt hast du mir einen guten Übergang geschaffen. Und zwar würde ich gerne von dir den Titel spielen. Die Jacke ziehe ich nicht mehr an. Warum geht's da?
1: Ja, das hört sich wertvoll, kompliziert an. Ja, es ist symbolisch gemeint, Dinge, die sich verändern. Ob es in der Mode ist oder das, was man für gut gefunden hat. Ob es Gefühle sind, Ansichten, Beziehungen, Geschmack, Liebe. Es sind Erkenntnisse, es sind Erfahrungen, die man gemacht hat. Und irgendwie muss man dann nochmal daraus für sich selber etwas machen. Und entweder man macht einen Schlussstrich, man wirft Dinge über Bord, man muss sich neu sortieren. Und so ist das mit der Jacke eben symbolisch gemeint. Hauen wir sie weg oder hänge ich da ewig noch dran?
0: Okay, ja, dann hören wir mal rein in deine Schlussfolgerung und lassen uns überraschen.

0: verdammt, also das hätte ich jetzt nicht gedacht. Ich bin da wirklich ein bisschen geflasht, ein bisschen beeindruckt. Also drei Titel, ich fand die gut.
1: Oh ja, vielen lieben Dank. Und das macht man noch nicht über Nacht.
0: Trotzdem muss ich sagen, ich finde die Texte auch so klasse. Die sind verständlich, sie haben einen Sinn. Wie machst du das?
1: Teilweise sind es Texte aus früheren Zeiten, die irgendwie in der Schublade liegen und die man wieder rausholt und aus denen man jetzt wirklich etwas macht, weil irgendwie man ist ja irgendwie reifer geworden. Und dann ist das so, ich habe eigentlich immer einen Zettel und irgendwie einen Stift bei und wenn mir irgendwas einfällt, muss ich das sofort aufschreiben. Und man hat viele Stücken und viele Brocken und aus denen entwickelt man dann irgendwie etwas. Ich brauche auch immer irgendwie eine Grundmelodie, die ich mir dann vor Sommer ausdenke. Ich arbeite dann eben auch mit Ableton Live und habe dann so mein Grundgerüst und darüber singe ich denn irgendwie was von diesen Brocken und forme das denn und das braucht dann auch schon. Oder ich träume auch Texte. Also ich muss dann wirklich nachts, liegt auch auf dem Schreibtisch, wollte ich schon sagen, auf dem Nachttisch, Zettel und Stift und muss das aufschreiben, weil ich habe das durchgeträumt, einen wunderbaren Text und der war am nächsten Tag, war der Traum weg und der Text auch. Scheiße.
0: Du hattest von, als wir uns über Udo Lindenberg unterhalten haben, dass er so ein bisschen politisch denn mehr abgedriftet ist, mehr so Sachen auf politischer Ebene gemacht hat und du hattest dann erwähnt, du hättest jetzt auch irgendwie so etwas mal in der Richtung gemacht.
1: Ja, was ich erschreckend finde in der heutigen Zeit, das werden Begrifflichkeiten aus Diktaturen in den Mund genommen, die irgendwie mit der heutigen Zeit überhaupt nichts zu tun haben und überhaupt noch nicht vergleichbar sind in den Gräueltaten, die dort damals geschehen sind. Und wenn es hier jedem passt, dann fällt ständig dieses Nazi-Wort. Ich finde es zum Kotzen.
0: Ich habe mal in deine Titelliste reingeschaut und ja, zwei Titel sind da so bei, die da vielleicht nicht uninteressant werden. Und vielleicht kannst du mal was dazu sagen.
1: Tatsächlich war es der Gedanke, der heute nun wieder groß geschrieben wird. Wir wollen Krieg mit Russland. Wir sind die Besten, wir sind die Größten, wir sind die Stärksten. Und das ist schon ekelhaft. Das ist schon dieser Rausch, der hier wieder vermittelt wird. Wir müssen wieder losziehen in irgendwelche fremden Länder. Und ich selber oder wessen Familie ist eigentlich nicht davon betroffen? Wo leben die Großväter noch? Sind die Gebeine in irgendwelchen fremden Ländern begraben, beziehungsweise wer ist überhaupt zurückgekommen oder wer war auf der Flucht, wer ist eigentlich von dieser Scheißzeit betroffen und wir schreien jetzt wieder Juhu und wollen so etwas, also ich finde es erschreckend.
0: Okay, dann würde ich mal mit dem Lied für deinen Großvater anfangen.
1: Mein Großvater ist im Zweiten Weltkrieg in Russland beim Kubaner Brückenkopf umgekommen, liegt da irgendwo beerdigt, keiner weiß wo, hinterließ ja seine Frau und zwei Kinder. Also mein Vater, mein Onkel. Und 1945 wurde deine Großmutter von den Russen vergewaltigt, weil leiden tun bestimmt nicht die Führer, die das befehlen, sondern eigentlich das Volk, die Menschen. Mit diesem Gefühl und diesem Empfinden, mit diesen Gedanken entstand dann dieses Lied und ja, irgendwie zu erfassen, was jemand dann, wenn er weit ab von zu Hause, von seiner Familie im Schützengraben liegt, den Tod vor Augen, den Feind vor Augen oder Menschen vor Augen, die sich eigentlich gegenseitig nichts getan haben, was mag er denken? Es geht also um das Warum, Wieso, Weshalb, Für wen.
0: Ich würde gerne den zweiten Titel gleich im Anschluss mitspielen. Warum geht es da?
1: Im besagten zweiten Titel geht es um meinen Urgroßonkel jüdischer Herkunft. Der war geborener Ungare, war da auch Dozent, hat also Musik studiert und war dann hier eine Zeit lang in Stralsund erster Kapellenmeister und erster Geiger. Hier hatte er also meine Urgroßtante kennengelernt und die Zeit damals war so, sie flüchteten zurück nach Ungarn, aber eben auch da gab es diese Gruppierungen und letztendlich kurz vorm Krieg wurde er dann da noch erschossen. Ihm zu Ehren gab es in Stralsund dann einen Stolperstein, auf das man sich an ihn erinnert und wir machen das heute musikalisch. Fluch der Zeit, Tribute Eugen Fernisch.

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0: großer, ausdrucksstarke Titel, muss man sagen. Und ich muss dich jetzt mal drücken. Komm mal bitte her. Ich danke dir. Ich habe verstanden, was du meinst und was du ausdrücken wolltest. Respekt. Geschichtlich waren wir ja nun in Stralsund. Du selber bist dort geboren und wohnst und lebst dort. Ich habe mal geluschert und auf der Liste steht auch ein Stralsund-Titel.
1: Eigentlich war das als Spaß gedacht. Ich wollte meinen früheren Musikerkollegen, den Steffen Rausch, mit dem habe ich mal zusammen früher Musik gemacht. Heute spielt er noch als Bluesrausch und Freund so ein bisschen ärgern, weil er hat auch einen Stralsund-Titel gemacht. Der wurde aber gesponsert von der CDU, glaube ich. Und der ist so ein bisschen neumodischer, betrifft also auch so die heutige Zeit. Das heißt also, ich brauche keine Passage, wo ich die Volkswirt mit besinge. Ja. Nein, also auch nicht falsch verstehen. Also das ist ein super Titel. Ich finde ihn sehr cool und freue mich auch, wenn er den spielt. Und und so hat eben jeder seinen Titel. Ne? Stralsund, mein Licht, mein Traum.
0: Okay, und danach drücken wir auch gleich noch den Zu Fähre ab. Das ist auch eine schöne Kneipe, die gefällt mir auch gut. Da fahre ich auch schon.

0: das Schlimme an, ja, an diesen Titeln auch hier, man muss sich irgendwie bewegen. Man kann hier, ich kann hier auf diesem Stuhl nicht sitzen bleiben. Also meine Füße zappeln, es ist furchtbar.
1: Ja, na komm, Bewegung ist ja nicht furchtbar, ne? Und darum geht es auch, dass das so irgendwie cool ist und auch irgendwie tanzbar.
0: So, mein Lieber, nun habe ich hier noch gefunden, Nachtradio nur für dich. Was ist da los? Was soll das?
1: Ja, das ist nichts Schlimmes. Es ist ein Beziehungsdrama, ne? Ja, also ein Radio-DJ versucht, eine Nachtschwester irgendwie von sich zu überzeugen, mit ihm mal einen Kaffee trinken zu gehen. Also er würde sie gerne kennenlernen und versucht es auf diesem Wege. Und da die beiden immer arbeiten müssen, und so ist es ja im Dreischichtsystem, entweder du arbeitest oder du schläfst. Es bleibt natürlich dabei nicht viel Freizeit und im Radio kannst du ja natürlich nicht live über den Sender raushauen. Madame sowieso, Schätzchen, eine Nachtschwester im Krankenhaus, bla bla bla. Ich will jetzt mit dir ausgehen, denn wir sind ja schließlich hier nicht in Hollywood.
0: Okay, und als zweiten Titel würde ich gerne reinnehmen, wir kannten uns, doch sahen uns nicht. Okay, und vor allen Dingen, da steht Featuring Liska, also eine Frauenstimme. Ich bin gespannt.
1: Ich merke schon, du bist irgendwie heute noch so ein bisschen beziehungsgeil. Und zwar geht es in dem Titel dann in diesem Fall um eine WG, Mann und Frau, die zusammen wohnen und irgendwann feststellen, oh Gott, der eine spürt mehr als der andere oder spüren beide doch was und reden nur nicht drüber. Ja, ganz kurz zusammengefasst und du hast den Namen Liska erwähnt und damit hast du dich für die Frauenversion entschieden. Es gibt nämlich auch eine Männerversion. Okay.

0: mein Lieber, das ist schlimm mit dir. Also ich könnte echt mit dir noch ein bisschen zusammensitzen und noch ein bisschen schwatzen und Musik hören. Aber die Vorgabe waren 60 Minuten und das halten wir dann auch. Natürlich noch schnell eine Frage, das würden die Zuhörer wahrscheinlich auch wissen wollen. Wer ist Liska? Hast du was mit Liska?
1: Nein, mein Lieber, innerhalb der Truppe macht man so etwas nicht. Liska ist eine sehr gute Freundin, Studiomusikerin, die mir dort sehr geholfen hat, mich sehr unterstützt hat oder immer noch unterstützt und ich ihr dafür sehr dankbar bin.
0: Ja, na, ich frag doch nur, was den Zuhörer interessiert, ne? Aber trotzdem habe ich eine Bitte. Einen Titel hast du hier von Liska noch auf der Liste stehen. Können wir den zum Schluss noch hören? Und dann sagen wir eigentlich auch schon an dieser Stelle Tschüss und Winke, Winke. Ist das für dich in Ordnung?
1: Mein lieber Freund, das ist überhaupt gar kein Problem. Dafür ist ja Musik da, ne? Du musst jetzt bloß eins wissen. Dieser letzte Titel, das ist dann auch die Bombe. Ich hoffe, ihr versteht das.
0: Ich denke mal schon, ne? Das werden wir. Machen wir hier nicht so einen Dicken hier.
1: Ja, dann viel Spaß und danke für deine Einladung. Tschüss.

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4: Hallo liebe Kinder, hier ist Oma Ulala und ich hoffe, ihr hattet einen schönen Tag. Ich lese euch die Geschichte von Lieselotte aus dem Federbett vor. In irgendeiner Stadt, in irgendeinem Haus lebt ein kleines Mädchen namens Nina. Nina ist ein freundliches Kind von 5 Jahren. Sie geht jeden Tag in den Kindergarten und hat auch schon viele Freunde. Sie teilen alle Geheimnisse. Na ja, fast alle Geheimnisse. Denn ein spezielles Geheimnis kann sie mit ihren Freunden nicht teilen. Denn Nina macht jede Nacht ihr Bett nass. Ja, du verstehst schon. Sie pullert in ihr kuscheliges Bett, ohne dass sie es merkt. Sie schämt sich sehr dafür, auch vor ihren Eltern, obwohl sie sie immer sehr trösten. Aber es hilft nicht, Nina ist untröstlich, denn ins Bett machen doch nur Babys. Eines Nachts, Nina schläft tief und fest, zwickt sie plötzlich etwas in der Nase. Nein, das ist nur ein Traum, oder doch nicht? Na, was ist es dann? Nina blinzelte einmal und glaubte ihren Augen nicht zu trauen. Direkt neben ihrem Gesicht steht eine winzig kleine Person auf dem Kopfkissen. Es scheint ein kleines Mädchen zu sein, das ärgerlich die Hände in die Hüften stemmt. Aber das gibt es doch nicht. Das kann nur ein Traum sein. Nina wollte gerade die Augen wieder zumachen, als die kleine Gestalt wie wild anfängt zu schimpfen. »Hey du, kannst du nicht mal endlich aufwachen? Ich zwicke und zwicke in deine Nase und du schläfst einfach weiter.« Nun ist Nina natürlich hellwach. Sie reißt vor Staunen die Augen ganz weit auf. »Wer bist du denn?« fragte sie. »Ja, ja«, antwortet das kleine Geschöpf. »Du hast natürlich keine Ahnung. Ich bin Lieselotte und ich wohne jetzt schon sehr lange in deiner Bettdecke.« »Aber das ist ja nicht mehr zum Aushalten. Jede Nacht regnet es rein. Meine Wohnung ist immer ganz nass. Kannst du nicht irgendetwas dagegen tun?« Da erklärt Nina ganz verschämt: »Es tut mir leid. Ich mache deine Wohnung jede Nacht nass. Ich kann nichts dafür. Leider passiert es mir einfach so, immer wieder.« »Na ja«, sagt Lieselotte, »wir können Freunde werden. Aber wenn meine Wohnung nicht trocken bleibt, muss ich mir leider eine neue suchen.« Mit diesen Worten drehte Lieselotte sich um und kroch zurück ins Federbett. In der folgenden Nacht

Also auch Lieselottes Wohnung musste trocken geblieben sein. Sie hatte es geschafft. Sie hatte Lieselotte geholfen und sich selbst natürlich auch. Von nun an blieb Ninas Bett jede Nacht trocken. Jetzt konnte sie alle Geheimnisse mit ihren Freunden teilen. Nun, liebe Kinder, vielleicht hat euch meine Geschichte auch ein kleines bisschen geholfen. Gute Nacht, eure Oma Ulla.

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0: Heute erwartet uns bei einigen Wolken viel Sonnenschein und es bleibt trocken. Die Höchsttemperaturen erreichen 25 bis 28 Grad. An der Küste 21 bis 25 Grad. Dazu weht ein schwacher bis mäßiger Nordostwind. In der Nacht zum Donnerstag ist es gering bewölkt bis wolkig. Meist bleibt es niederschlagsfrei, lediglich in den südlichen Landesteilen kann örtlich etwas Regen fallen. Die Temperaturen gehen auf 18 bis 12 Grad zurück. Es weht ein schwacher Ostwind. Am Donnerstag zeigt sich das Wetter an der Küste und im nördlichen Binnenland heiter bis wolkig und meist trocken. In der Südhälfte ist es dagegen wolkig bis stark bewölkt. Dort sind regional Schauer und einzelne Gewitter möglich. Die Höchstwerte liegen zwischen 24 und 27 Grad, an der Küste zwischen 21 und 24 Grad. Der Wind weht schwach aus Nordost. In der Nacht zum Freitag ist es wolkig oder gering bewölkt. Allenfalls vereinzelt fällt noch ein Schauer. Örtlich können sich Dunst oder Nebel bilden. Die Temperaturen sinken auf 18 bis 15 Grad. Der Wind ist nur schwach. Am Freitag startet der Tag heiter bis wolkig. Am späteren Nachmittag und Abend ziehen von Süden Schauer und örtliche Gewitter auf. Die Temperaturen steigen auf 25 bis 29 Grad, an der Küste auf 22 bis 25 Grad. Dazu weht ein schwacher Nord- bis Nordostwind. In der Nacht zum Sonnabend nehmen die Wolken deutlich zu. Gebietsweise fällt schauerartiger Regen, der örtlich auch kräftig ausfallen kann. Zudem sind einzelne Gewitter möglich. Die Temperaturen gehen auf 18 bis 14 Grad zurück. Der Wind weht schwach, zeitweise auch mäßig, aus Nord bis West. Und das war's auch schon wieder mit dem Wetter. Wir wünschen Ihnen einen angenehmen Mittwoch. 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
4: Liebe Kinder, heute hört ihr ein russisches Märchen von Alexei Tolstoi. Schneeweißchen und die Füchsin. Es waren einmal ein alter Mann und sein Weib. Die hatten eine kleine Enkelin mit Namen Schneeweißchen. Im Sommer ging sie mit den Freundinnen in den Wald Beeren sammeln. Sie gingen also durch den Wald und suchten Beeren. Baum für Baum, Strauch für Strauch. Schneeweißchen verlor die Freundin aus den Augen. Sie riefen und riefen nach ihr, doch Schneeweißchen hörte sie nicht. Als es dunkelte, gingen die Freundinnen heim. Schneeweißchen merkte, dass es allein im Wald zurückgeblieben war, kletterte auf einen Baum und hub bitterlich zu weinen und zu klagen an. Hehe, Schneeweißchen, hehe, mein Kleinchen, Großvater und Großmutter warten aufs Kind, warten auf ihr armes Enkelkind. Die Freundin haben's in den Wald mitgenommen. Da ist das Kind vom Weg abgekommen. 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